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1: Und wir haben einfach seit spätestens der Finanzkrise 2007, 2008 einfach eine Eskalationsspirale gesehen. Also ganz kurz, zuerst wurde Geld gedruckt, um die Banken zu retten, ist das Geld im Finanzsystem hängen geblieben. Dann haben viele Ökonomen gesagt, jetzt kommt die große Inflation, ist aber nicht gekommen, also zumindest nicht auf der Straße, im Supermarkt. Und dann, die kam dann wann? 2020 mit der Pandemie, mit den Lockdowns, wo die Regierungen den Leuten Geld geben mussten, damit sie einigermaßen über die Runden kommen. Jetzt wird das Geld direkt überwiesen. Und dann kommt es natürlich auch an in der Bevölkerung und dann wird es auch ausgegeben und dann gibt es auch wirklich Main-Street-Inflation im Supermarkt, wie wir sie jetzt sehen, und die ist, glaube ich, auch viel höher, als sie offiziell angegeben wird, zumindest was so, also da ist sehr viel Unruhe drinnen. Also wir sehen den, ich glaube, wir sind in diesem Crash drinnen, er ist nur langgezogen und plattgewalzt.

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1: Der Spiegel hat es ja vor vielen Jahren schon mal geschrieben, Deutsche müssen das Töten wieder lernen. Mhm. Ich kann diesen Spiegelredakteuren und diesen Sternredakteuren nur Folgendes sagen. Nach ihnen, ich gehe, um zu gucken, was los ist, wenn du an der Front gefallen bist. Und vielleicht nochmal, warum das alles zusammenpasst. Die Gründerväter des Stern und des Spiegel waren ja alle in der NSDAP. Das wird ja immer vergessen. Ja, so. Und ich erinnere an die Täter-Tagebücher. Ja. Und deswegen, das gehört irgendwie dazu. Presse wird im Ernstfall immer gleichgeschaltet und zwischendurch kämpfen sie eben einen Wirtschaftskrieg und machen dort Märkte gut. Und wenn man sich erinnert, die 2000 Angestellten, die unter Goebbels in der Propagandaabteilung waren, die sind ja nach dem Zweiten Weltkrieg in die deutsche Werbung gegangen. Mhm. Und haben Sprüche geklopft, die wir alle kennen. Uwex heißt die Skibrille, Persil, da weiß man, was man hat. Frag doch mal, wo waren sie denn vorher eigentlich? Ach so, da haben sie den Stürmer beliefert. Und so muss man das sehen. Deswegen mein Rat ist, Propaganda erreicht dich deutlich weniger, wenn du das alles ausmachst.
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1: So, und jetzt sind wir spätestens im Thema und natürlich, ich meine, das, die Republik weiß es auch, verfolgt es ja mittlerweile fast jedes Jahr mit Kopfschütteln. Also im Zentrum der Dunkelheit, zumindest was Deutschland betrifft, in Berlin natürlich, da ist es dieses Jahr ja eigentlich, Milena, gekommen wie immer. Ne? Also im Prinzip muss man es nicht erwähnen. Es gab sogar die Meldung der Berliner Behörden, es war ein übliches Silvester, teilweise friedlich oder weitestgehend friedlich. Das bedeutet übersetzt für den Rest der Welt, dass es 300 Festnahmen gab, 330 sogar, laut Apollo News, dass Polizeibeamte und Rettungskräfte mit Raketen beschossen wurden, also Silvesterraketen und Knallern, dass ein Polizist mindestens so schwer getroffen wurde, dass er mit starkem Blutverlust ins Krankenhaus gebracht und notoperiert wurde. Man musste ihm vor Ort mit einer Blutsperre, also mit einem Band, einem Tourniquet, das Bein abklemmen, damit er nicht verblutete. Und es war Krieg mal wieder. Es war Krieg wie in Ramallah, also man kann das wirklich sagen, die Sonnenallee in Berlin, die ja auch komplettes Böllerverbotsgebiet ist über einen Teil, sieht aus wie, sieht sowieso schon zu Friedenszeiten aus wie Ramallah, ich sag das immer wieder. Und während Silvester ist es einfach nur offene Straßenschlacht.
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0: 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Fraunhofer Institut prüft Einschnitte, weil staatliche Aufträge zurückgehen. Bis zu 1200 Vollzeitstellen könnten bei der Forschung betroffen sein, heißt es. Die offizielle Finanzierungsstruktur zeigt die Abhängigkeit von mehreren Geldquellen. Rund 70% der Vertragsforschung erwirtschaftet die Gesellschaft mit Industrieaufträgen und öffentlich finanzierten Forschungsprojekten. Rund 30% stammen als Grundfinanzierung von Bund und Ländern. In der inzwischen entzogenen Doktorarbeit von Mario Vogt, aktueller Ministerpräsident von Thüringen, wurden insgesamt 265 beanstandete Stellen gefunden. Es wird auch von Quellenfälschungen, erfundenen oder aufgehübschten Interviews und systematischem Textbetrug gesprochen. CDU-Mann Vogt ist damit der bisher prominenteste aktive Politiker in Deutschland, dem der Doktortitel wegen Plagiats entzogen wurde. Jetzt kam noch mehr ans Tageslicht. Apollo News schreibt, Mario Vogt soll auch einen Gastbeitrag in der Zeitung Welt mit KI verfasst haben und auch eine Rede in Buchenwald scheint der CDU-Chef in Thüringen so erstellt zu haben. Die EU als Institution macht inzwischen in immer größerem Umfang selbst Schulden und überschreitet damit eine Grenze, die lange als Tabu galt. Im Vertrag von Maastricht war eine eigene Verschuldung Brüssels zur Finanzierung laufender Ausgaben ursprünglich nicht vorgesehen. Wie eine aktuelle Studie des CEW Mannheim zeigt, beliefen sich die gemeinschaftlichen europäischen Schulden zum Jahresende 2024 bereits auf gut 800 Milliarden Euro. Bis Ende 2030 dürfte dieses Volumen allein auf Basis bereits beschlossener Vereinbarungen auf über 1,15 Billionen Euro anwachsen. McDonald's testet eine neue KI-Technologie für den Drive-In, die über eine Gesichtserkennung verfügt und Kunden beim Vorfahren identifizieren kann. Die Gesichts- und Kennzeichenerkennung ist angeblich nur, um Stammkunden mit Namen zu begrüßen und deren übliche Bestellungen abzurufen. Das System wird derzeit an 5 US-Standorten getestet und hat bereits mehr als 1 Million Transaktionen abgewickelt. 90% davon vollständig ohne menschliches Eingreifen. Ob McDonald's die Daten auch für andere Zwecke verwendet, ist nicht bekannt. 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
1: Hurra, die Ampel ist vorbei und dann gucken wir, wen wir da so wählen können und dann merken wir, es wird sich halt gar nichts ändern. Also egal, wer da an die Macht kommt, und das ist meine Erfahrung, die ich jetzt nach 7,5 Jahren im Bundestag habe und nach 11 Jahren in der Politik, es wird sich nichts ändern, egal wer regiert, weil unser System kaputt ist. Und anstatt uns Gedanken darüber zu machen, wo wir Reformen brauchen, wo wir so jemanden wie Milei bräuchten, wo wir mal mit der Kettensäge durch den Bundestag und was wir alle Ministerien, welche Ministerien wir abschaffen könnten. Darüber machen wir uns keine Gedanken. Die Bevölkerung macht sich Gedanken darüber, wen wählen wir bei der nächsten Wahl. Also ich bekomme ganz viele Anfragen, Frau Kota, wen wählen Sie denn? Und das ist die falsche Frage. Wir müssen uns wirklich mal hinsetzen und damit beschäftigen, was ist kaputt bei uns und was müssen wir reparieren? Wie kriegen wir das Geld aus der Politik? Wie nehmen wir den Parteien die Millionen weg?
2: Bitcoin.
1: Bitcoin, ja. Absolut, ja.
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1: Wer kriecht, wird belohnt.
2: Das ist richtig. So lässt sich nur die Karriere von Frau von der Leyen erklären. Anders nicht. Aber ganz zurück. Für mich ist der entscheidende Punkt, mache ich auch bei diesem Vortrag. Es ist einfach, eine Frau von der Leyen oder eine Ricarda Lang oder wie auch immer, ein Karrieristinnen zu beurteilen. Die ist ja so nicht auf die Welt gekommen. Die ist so gemacht worden. Und für mich ist es eben so, deswegen bin ich auch mit einem anderen Vortrag gerade auf Tour, Wortschatz der Menschheit, wo ich sage dazu, man muss den Menschen so sehen, wie Gott ihn gedacht hat. Ein menschliches Bild. Niemand ist so auf die Welt gekommen. Die war mal ein nettes Mädchen und dann wurde sie so gemacht, um ja Liebe zu bekommen, und zwar Liebe gegen Bedingungen. Das sind unsere Erziehungssysteme. Du bekommst ab einem gewissen Alter nur noch Liebe und Anerkennung gegen Bedingungen, nämlich du musst so sein, dass du vorzeigbar bist. Und damit fangen wir an, uns selbst zu pervertieren und zu korrumpieren. Und das sind die Menschen, die dabei rauskommen.
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1: Sparen an sich ist ja etwas, was Banker mir eigentlich, seit ich denken kann, immer ausreden wollen. Die sagen immer nie, sparen ist, da kriegen sie nichts für, machen sie es anders, da haben wir hier folgende Produkte. Also wie ist das mit dem Sparen? Die Deutschen sind so verschrien als Sparer, es sei ja schlecht, früher wollte man als Aktien verkaufen. Was ist denn nun dein Tipp für ein Sparvorhaben?
2: Sehr guter Hinweis. Sparen ist eben der Verzicht, heute zu konsumieren und auf die Zukunft zu legen. Die Deutschen sind im Grunde genommen sehr, sehr gut darin zu sparen. Das heißt, was sie verdienen, sie geben nicht mehr aus im Monat. Das ist so, das war früher der Hauptgrund, warum Deutschland einen solchen Wohlstand aufbauen konnte. Man hat seine Produktivität gegeben, seine Arbeit und hatte dann noch etwas zum Sparen. Warum reden das die Banker und auch die Politiker dem Normalbürger mittlerweile aus? Ganz einfach, weil dieser gesamte Unterhalt des politischen und des Finanzsystems enorm teuer geworden ist und die müssen natürlich von irgendwo gespeist werden.
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0: 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Die AfD spricht bundesweit mehr Wähler an als jede andere Partei. Derzeit können sich 35% der Wahlberechtigten vorstellen, die AfD zu wählen, zeigt eine aktuelle Umfrage von INSA für die Bild. Damit erreicht die Partei erstmals ein größeres Wählerpotenzial als die CDU/CSU, für die nur noch 33% grundsätzlich offen sind. Gleichauf mit der Union liegt die SPD mit ebenfalls 33%. Die Bundesregierung will Chancen und Risiken neuer KI-Modelle mit Hilfe eines neuen Gremiums künftig besser einschätzen können. Der Nationale Sicherheitsrat beschloss dazu die Einrichtung eines KI-Sicherheitsinstituts, wie die Regierung mitteilte. Das neue Institut für künstliche Intelligenz, das noch keinen Namen hat, ist in der Anfangsphase als virtuelle Institution geplant, wobei Strukturen und Kompetenzen der Bundesnetzagentur und des Bundesamts für Sicherheit in der Informationstechnik, BSI, genutzt werden sollen. Kritiker reden von Steuergeldverschwendung, da die Bundesregierung bis heute nicht mal exakt sagen kann, was KI ist und ein neues Büromonster dazu auch nichts beitragen wird. Nach dem Enthauptungsversuch durch einen Sudanesen in Belfast rufen mehrere Gruppen zu Protesten auf. Die Polizei befürchtet Unruhen und mahnt zur Besonnenheit. Zudem verstärkt sie ihre Präsenz in der Hauptstadt Nordirlands massiv. Der Sudanese hatte am Montagabend einen Mann mit einem Messer attackiert. Dem am Boden liegenden Opfer stach er mehrere Male in den Hals und versuchte anschließend, ihn zu enthaupten. Augenzeugen, die die Tat filmten, griffen selbst ein und überwältigten den Sudanesen, noch bevor die Polizei einschreiten konnte. Ein Klumpen weißen Phosphors hat sich auf einem Steg der Seebadeanstalt Heikendorf an der Kieler Förde selbst entzündet. Wie das Landeskriminalamt Schleswig-Holstein mitteilte, wurde der Kampfmittelräumdienst alarmiert und beseitigte den Klumpen von der Größe eines Tennisballs. Es wird vermutet, dass eine Möwe den Phosphorklumpen aus dem Wasser gefischt und auf dem Steg fallen gelassen hatte. Der Kampfmittelräumdienst warnt in diesem Zusammenhang erneut vor angeschwemmtem weißem Phosphor an Nord- und Ostseestränden. Die meist aus dem Zweiten Weltkrieg stammenden Überreste können Bernstein ähneln und sich beim Trocknen selbst entzünden. Dabei entstehen schwer löschbare Brände, die schwere Verbrennungen und giftige Dämpfe verursachen können. Im Bereich der deutschen Nord- und Ostseeküste liegen schätzungsweise 1,6 Millionen Tonnen konventionelle Kriegsmunition auf dem Meeresgrund. Die Munitionshüllen rosten immer stärker durch und dabei treten Schadstoffe aus. 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
1: Dann kommt dann die Frage, wie autoritätshörig sind die Deutschen? Und wie lassen sie sich wieder zu neuen Blockwarten machen, um auf den Nachbarn aufzupassen? Und dann haben wir doch dieses Schandgesetz, was sich noch nicht einmal die Nazis ausgedacht haben, das Hinweisgeberschutzgesetz. Da darfst du dann deinen Nachbarn anscheißen, wenn er was Falsches gesagt hat. Wo sind wir denn hier? Es ist doch unfassbar. Und dann würde ich sagen, Autoritätshörigkeit trifft Angst. Wenn die beiden Komponenten zusammenkommen,
2: dann
1: ist das Land unter.
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1: Es gibt Milliarden Muslime, da sind die meisten in Ordnung, einige sind echt komisch, okay? Das gibt es auch bei den Christen, bei den Buddhisten, gibt es in jeder Religion. Sagen, die sind so, das ist gefährlich. Aber muss die Probleme, die man mit Leuten eben hat in diesem Land, auch offen ansprechen, nicht sagen, ist in Ordnung. Das ist falsche Toleranz. Man muss sich überlegen, was man eigentlich sagen will. Aber in diesem Land ist ja so, das darf ich nicht sagen, weil es ist gerade politisch nicht genehm, darüber zu sprechen. Wir sind einfach nicht ehrlich in der gesamten Diskussion, Jürgen. Wir lügen uns den ganzen Tag in die Tasche.
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1: Ich bin gerne für die Revolution, ja? Also wir können gerne mal über wirklich egalitäre Konzepte nachdenken, die diesem Satz, alle Menschen sind geboren gleich in Würde und Rechten, die diesem Konzept nahe kommen. Darüber können wir nachdenken. Meine Vermutung wäre nur, dass Sie mit einem Marktkonzept auch der Konkurrenz und einen, die haben und die anderen, die nicht haben, genau diesem Grundsatz nicht weiterkommen. Ja, das ist ja genau der Punkt. Wenn wir das noch überhaupt zur Grundlage von Demokratie machen, alle Menschen sind geboren gleich in Würde und Rechten, dann ist die Frage, wie organisieren wir das? Und die Frage ist, machen wir das mit dem Markt oder machen wir das doch mit dezentralen, regionalen Strukturen, die natürlich, Herr Gebauer, die Würde, den Einzelnen und so weiter respektieren. Aber ich habe eben schon mal gesagt, wir haben das Genossenschaftsrecht. Wir haben die größte spanische Bank, die es als Genossenschaft organisiert. Funktioniert wunderbar. Und wie funktioniert das? Das funktioniert dadurch, dass vom geringsten Gehalt bis zum größten Gehalt der Unterschied von 1 zu 8 ist und nicht von 1 zu 2000 irgendwas zwischen mir und Jeff Bezos.
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In der inzwischen entzogenen Doktorarbeit von Mario Vogt, aktueller Ministerpräsident von Thüringen, wurden insgesamt 265 beanstandete Stellen gefunden. Es wird auch von Quellenfälschungen, erfundenen oder aufgehübschten Interviews und systematischem Textbetrug gesprochen. CDU-Mann Vogt ist damit der bisher prominenteste aktive Politiker in Deutschland, dem der Doktortitel wegen Plagiats entzogen wurde. Jetzt kam noch mehr ans Tageslicht. Apollo News schreibt, Mario Vogt soll auch einen Gastbeitrag in der Zeitung Welt mit KI verfasst haben und auch eine Rede in Buchenwald scheint der CDU-Chef in Thüringen so erstellt zu haben. Nach dem Enthauptungsversuch durch einen Sudanesen in Belfast rufen mehrere Gruppen zu Protesten auf. Die Polizei befürchtet Unruhen und mahnt zur Besonnenheit. Zudem verstärkt sie ihre Präsenz in der Hauptstadt Nordirlands massiv. Der Sudanese hatte am Montagabend einen Mann mit einem Messer attackiert. Dem am Boden liegenden Opfer stach er mehrere Male in den Hals und versuchte anschließend, ihn zu enthaupten. Augenzeugen, die die Tat filmten, griffen selbst ein und überwältigten den Sudanesen, noch bevor die Polizei einschreiten konnte. Am Sonntag gingen die Albaner den achten Tag in Folge in Scharen auf die Straße, um gegen einen geplanten 1,6 Milliarden Dollar teuren Luxusresortkomplex zu protestieren. Umgesetzt wird das Projekt unter anderem von Jared Kushner, dem Schwiegersohn von US-Präsident Donald Trump. Kritiker bezeichnen das Projekt als korrupt und verheerend für Feuchtgebiete und Wildtiere. Der albanische Premierminister Edi Rama verteidigte das Projekt trotz zunehmender öffentlicher Kritik vehement und erklärte in einem kürzlich geführten Interview, das für die Bebauung vorgesehene Land gehöre den Investoren und nicht dem albanischen Volk. Lea Üpi, eine albanische Akademikerin, schrieb in einem Meinungsbeitrag für den Guardian, die Albaner wissen, dass Immobilienspekulation ohne staatliche Überwachung dazu führt, dass normale Bürger Schwierigkeiten haben werden, eine Wohnung zu kaufen oder die Miete zu bezahlen.

0: Die Bundesregierung will Chancen und Risiken neuer KI-Modelle mit Hilfe eines neuen Gremiums künftig besser einschätzen können. Der Nationale Sicherheitsrat beschloss dazu die Einrichtung eines KI-Sicherheitsinstituts, wie die Regierung mitteilte. Das neue Institut für künstliche Intelligenz, das noch keinen Namen hat, ist in der Anfangsphase als virtuelle Institution geplant, wobei Strukturen und Kompetenzen der Bundesnetzagentur und des Bundesamts für Sicherheit in der Informationstechnik, BSI, genutzt werden sollen. Kritiker reden von Steuergeldverschwendung, da die Bundesregierung bis heute nicht mal exakt sagen kann, was KI ist und ein neues Büromonster dazu auch nichts beitragen wird. 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
1: Es war Biermann. Was war Galileo Galilei in seiner Zeit? Ein Querdenker.
2: Oder?
3: Also, was für ein Propagandawort übrigens, ne? Querdenker.
1: Die Welt hat sich verändert und verbessert durch Querdenker.
3: Ja.
1: Oder Besserdenker.
3: Ja, eigentlich war es absolut
1: also das positiv. Das ist das Schlimme für mich. Also ich habe das Gefühl, oder ich habe nicht nur das Gefühl, dass wir so von Dilettanten und Laien regiert werden, dass ich wirklich Angst bekomme. Mhm. Und das geht in Dimensionen, also von was hast du im Keller, was hast du in der Unterhose, was, womit wäschst du deine Achseln, wie lange wäschst du da und isst du auch noch Fleisch?
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1: Man muss jetzt die Frage stellen, wer prügelt da auf wen ein? Und Ive Stone, dieser berühmte Journalist, hat ja mal gesagt, jede Regierung lügt und wir sind ja Journalisten. Und wenn wir unsere Arbeit gut machen, kriegen wir Prügel. Das ist unsere Art von Lohn. Die Frage ist, von wem wir die Prügel kriegen? Von denen, die ertappt werden. Entscheidend ist, ob die, für die wir recherchieren, wie die uns tragen. Und wenn die uns nicht getragen hätten, dann würden wir hier ja nicht sitzen. Von daher, wenn man einen Journalismus betreibt, das sind alle lieb haben in der Regierung, dann ist es halt Propaganda. Und wenn man seinen Job richtig macht, dann kann man nicht davon ausgehen, dass die Politiker einen mögen. Dann hat man aber alles richtig gemacht. Das ist gut.

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1: Was diese Red Flag angeht, was die Politik betrifft, in den 80er, 90er Jahren hat mich die Politik nicht so richtig interessiert. Bei mir war irgendwann dieses Ding mit Frau Merkel, die sich hingestellt hat und hat, ich weiß gar nicht mehr in welchem Zusammenhang, aber sie hat gesagt, was will denn das Volk? Das ist mir ziemlich bitter aufgestoßen, weil ich da plötzlich gedacht habe, scheiße, das, was du in der Schule damals gelernt hast, und ich habe die Nazi-Zeit, glaube ich, 5-mal durchgenommen, das klingt irgendwie so, als ob da wir nicht mehr ernst genommen werden in der Demokratie. Und ich habe mir hier in Hamburg sogar die Grünen mitgegründet, allerdings deswegen, weil ich hier legal kiffen wollte. Und da war das auch schon so, dass die Linken für mich, das war immer so lange demokratisch und schön und frei und sowas alles, ne? Bis diejenigen kamen, die für mich immer die Schmarotzer waren, also die eigentlich nur Ladendiebstahl machen wollten und sich auf Kosten anderer Leute durchschnochen. Und das war ich nicht. Ich wollte was machen immer. Und deswegen war es so, dass für mich die Merkel sozusagen der politische Anfang war und danach, was dann eben passiert ist, also als das mit Corona losging, haben meine Frau und ich zu Hause gesessen und haben gesagt, die haben einen Knall, die sind total durchgescheppert.
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0: 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Ein Klumpen weißen Phosphors hat sich auf einem Steg der Seebadeanstalt Heikendorf an der Kieler Förde selbst entzündet. Wie das Landeskriminalamt Schleswig-Holstein mitteilte, wurde der Kampfmittelräumdienst alarmiert und beseitigte den Klumpen von der Größe eines Tennisballs. Es wird vermutet, dass eine Möwe den Phosphorklumpen aus dem Wasser gefischt und auf dem Steg fallen gelassen hatte. Der Kampfmittelräumdienst warnt in diesem Zusammenhang erneut vor angeschwemmtem weißem Phosphor an Nord- und Ostseestränden. Die meist aus dem Zweiten Weltkrieg stammenden Überreste können Bernstein ähneln und sich beim Trocknen selbst entzünden. Dabei entstehen schwer löschbare Brände, die schwere Verbrennungen und giftige Dämpfe verursachen können. Im Bereich der deutschen Nord- und Ostseeküste liegen schätzungsweise 1,6 Millionen Tonnen konventionelle Kriegsmunition auf dem Meeresgrund. Die Munitionshüllen rosten immer stärker durch und dabei treten Schadstoffe aus. Die EU als Institution macht inzwischen in immer größerem Umfang selbst Schulden und überschreitet damit eine Grenze, die lange als Tabu galt. Im Vertrag von Maastricht war eine eigene Verschuldung Brüssels zur Finanzierung laufender Ausgaben ursprünglich nicht vorgesehen. Wie eine aktuelle Studie des CEW Mannheim zeigt, beliefen sich die gemeinschaftlichen europäischen Schulden zum Jahresende 2024 bereits auf gut 800 Milliarden Euro. Bis Ende 2030 dürfte dieses Volumen allein auf Basis bereits beschlossener Vereinbarungen auf über 1,15 Billionen Euro anwachsen. Die AfD spricht bundesweit mehr Wähler an als jede andere Partei. Derzeit können sich 35% der Wahlberechtigten vorstellen, die AfD zu wählen, zeigt eine aktuelle Umfrage von INSA für die Bild. Damit erreicht die Partei erstmals ein größeres Wählerpotenzial als die CDU-CSU, für die nur noch 33% grundsätzlich offen sind. Gleichauf mit der Union liegt die SPD mit ebenfalls 33%. Die derzeit im schleswig-holsteinischen Landtag vertretenen Fraktionen wollen zentrale Regeln für Gerichte und Parlament ändern, bevor die AfD möglicherweise in den Landtag zurückkehrt. CDU, Grüne, SPD, FDP und SSW haben gemeinsam mehrere Vorlagen eingebracht, mit denen unter anderem die Besetzung des Landesverfassungsgerichts, die Bildung des Richterwahlausschusses und die Abwahl von Ausschussvorsitzenden neu geregelt werden sollen. Die AfD wird in den Gesetzentwürfen zwar nicht explizit genannt. Der Adressat ist dennoch klar. Sollte die AfD dann in den Landtag kommen, Umfragen bestätigen derzeit 15%, dann sind ihr die meisten Möglichkeiten für ihre Oppositionsarbeit bereits vorab genommen worden, meinen Politikexperten. 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
2: Aber es werden harte Worte fallen. Habt ihr das zufällig gesehen? Da war der ehemalige Siemens-Chef Käser war bei Maischberger und hat ja so ein bisschen über Elon Musk erzählt.
3: Ja, sehr schön.
2: Weil Siemens ja was für Tesla, glaube ich, gemacht hat. Ne? Und dann hat er irgendwie nachts einen Anruf bekommen von Elon Musk, der ihn angeschrien hat, er soll seinen Arsch hochschwingen und gefälligst herkommen.
3: Ja. Und natürlich ein Bild daraus gleich abgeleitet, was für ein schrecklicher Charakter Elon Musk sei. Aber muss dazu sagen, dieser Joe Käser, diese Luftnummer, das ist genau der Experte, der Jet Set Luisa zum Aufsichtsrat von Siemens machen wollte. Also um den Mann mal einzuordnen, sollte man das vielleicht wissen.
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1: Ist die Rechtfertigung, um aufrüsten zu können. Und wenn man sich überlegt, ne, was der Spaß kostet, das sind ja Milliarden. Ich habe das ja neulich schon mal gesagt, wir haben in Deutschland 38.000 Schulen und ein Wehretat zusammengenommen liegt ja bei 650 Milliarden. Da kommt noch was on top. Die ganzen verkappten Finanzierungen, dann wären das knapp 17 Millionen pro Schule. Und ich bin der Meinung, wir sollten dieses Geld lieber in Bildung investieren und in Versöhnung, in Verständigung, was wir sonst noch für Probleme haben. Denn man stelle sich vor, irgendeine Schule würde sagen, Entschuldigung, ich bräuchte noch mal kurz 17 Millionen. Doch jeder sagen, wovon träumst du nachts? Aber dafür ist dann plötzlich Sondervermögen da. Und da sieht man, dass das auch so durchkommt, nachdem Friedrich Merz erst gesagt hat, keinen Cent. Und dann ist es die Maxime, wie was Demokratie bedeutet, das sind nur Wahlversprecher, das ist alles Humbug, aber auch eine paralysierte Gesellschaft, wo es keine Aufstände gibt, keine Demonstrationen gibt, sondern wo es dazu kommt, maximal, und das Erstaunende, dass eine Menge Leute aus der CDU austreten. Das findet man schon beachtlich, ja. Und diejenigen, die für den Krieg trommeln, ist immer so, die gehen ja nicht hin. Die werden nach unseren Söhnen greifen und damit sozial gerecht ist, dürfen jetzt auch Mädchen mittöten.
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1: 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Nach dem Enthauptungsversuch durch einen Sudanesen in Belfast rufen mehrere Gruppen zu Protesten auf. Die Polizei befürchtet Unruhen und mahnt zur Besonnenheit. Zudem verstärkt sie ihre Präsenz in der Hauptstadt Nordirlands massiv. Der Sudanese hatte am Montagabend einen Mann mit einem Messer attackiert. Dem am Boden liegenden Opfer stach er mehrere Male in den Hals und versuchte anschließend, ihn zu enthaupten. Augenzeugen, die die Tat filmten, griffen selbst ein und überwältigten den Sudanesen, noch bevor die Polizei einschreiten konnte. Am Sonntag gingen die Albaner den achten Tag in Folge in Scharen auf die Straße, um gegen einen geplanten 1,6 Milliarden Dollar teuren Luxusresortkomplex zu protestieren. Umgesetzt wird das Projekt unter anderem von Jared Kushner, dem Schwiegersohn von US-Präsident Donald Trump. Kritiker bezeichnen das Projekt als korrupt und verheerend für Feuchtgebiete und Wildtiere. Der albanische Premierminister Edi Rama verteidigte das Projekt trotz zunehmender öffentlicher Kritik vehement und erklärte in einem kürzlich geführten Interview, das für die Bebauung vorgesehene Land gehöre den Investoren und nicht dem albanischen Volk. Lea Üpi, eine albanische Akademikerin, schrieb in einem Meinungsbeitrag für den Guardian: Die Albaner wissen, dass Immobilienspekulation ohne staatliche Überwachung dazu führt, dass normale Bürger Schwierigkeiten haben werden, eine Wohnung zu kaufen oder die Miete zu bezahlen. In der inzwischen entzogenen Doktorarbeit von Mario Vogt, aktueller Ministerpräsident von Thüringen, wurden insgesamt 265 beanstandete Stellen gefunden. Es wird auch von Quellenfälschungen, erfundenen oder aufgehübschten Interviews und systematischem Textbetrug gesprochen. CDU-Mann Vogt ist damit der bisher prominenteste aktive Politiker in Deutschland, dem der Doktortitel wegen Plagiats entzogen wurde. Jetzt kam noch mehr ans Tageslicht. Apollo News schreibt, Mario Vogt soll auch einen Gastbeitrag in der Zeitung Welt mit KI verfasst haben und auch eine Rede in Buchenwald scheint der CDU-Chef in Thüringen so erstellt zu haben. Fraunhofer-Institut prüft Einschnitte, weil staatliche Aufträge zurückgehen. Bis zu 1200 Vollzeitstellen könnten bei der Forschung betroffen sein, heißt es. Die offizielle Finanzierungsstruktur zeigt die Abhängigkeit von mehreren Geldquellen. Rund 70% der Vertragsforschung erwirtschaftet die Gesellschaft mit Industrieaufträgen und öffentlich finanzierten Forschungsprojekten. Rund 30% stammen als Grundfinanzierung von Bund und Ländern. 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
2: Ich meine, 8 Tage nach der Tat kann die keine Chronologie vorlegen? Das ist doch völlig verrückt. Also das ist ja die Frau, der Attentäter persönlich unter einem Post ein Attentat angekündigt hat. Ja, die Bild berichtet, dass es 80 Vorgänge mit der Polizei und diesem Typen gibt. Ja, 80. Faeser weiß nichts. Also das ist Verschleppung zur Kunstform erhoben. Aber was ich auch interessant fand, die CDU, die hat ja sofort nach Magdeburg geschrien, wir müssen die Vorratsdatenspeicherung durchsetzen. Ich meine, als ob das irgendetwas geändert hätte. Ich meine, der Mann wurde ja auch schon verurteilt und also die Vorratsdatenspeicherung hätte nichts, man hätte ja nur hingucken müssen.
3: Ja.
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1: Ich habe ja mit KenFM angefangen 2001, da war es noch eine Radiosendung. Dann wurde es zu einer Internetsendung 2011, weil ich beim RBB rausgeschmissen wurde. Weil ich einfach gedacht habe, ich könnte das, was ich im Musikbereich gemacht habe, nämlich einladen, wenn ich will, auch im Politbereich machen. Und da hieß es, nee, das geht nicht, da hatte ich keine Lust mehr, machen wir das nicht. Und dann habe ich aufgehört und habe mir halt irgendwann die Frage gestellt, wie lange ich noch politische Interviews machen will. Also ausschließlich im Gespräch, Position, weil wir bedienen die Blase und wir informieren und motivieren Leute auf einem Gebiet, wo man irgendwann sagt, am Wissen liegt's nicht. Also das ist eigentlich alles da. Wir können über Geopolitik jetzt nicht mehr so viel wirklich Neues erzählen. Ein neuer Konflikt, aber alte Muster. Und ich wollte das nicht mehr machen, weil ich wollte ja, dass die Leute ins Tun kommen. Und dann habe ich gesagt, okay, ich darf nicht nur den Kopf ansprechen, ich muss die Leute aktiv schalten. Und wie geht das? Und es geht nicht mit reinem Bühnenprogramm, es geht nicht mit reinem, das müsstest du noch wissen, sondern die Leute, den Leuten helfen, sich selbst auszubilden, damit sie eine Erfahrung machen. Nämlich eigentlich könnt ihr das, was ihr wollt. Ihr sucht immer den Experten, ihr seid so konditioniert. Und das ist für mich viel, viel schöner. Das ist so wie einem Kind Fahrradfahren beibringen. Warum hast du das, warum hast du wirklich losgelassen beim Fahrradfahren? Ich will ja, dass die Kinder Fahrradfahren lernen. So, das macht dir viel mehr Spaß wie alleine Fahrradfahren. Und auf dem Weg als Journalist zu arbeiten, vergisst man irgendwann, warum man eigentlich in die Branche eingestiegen ist. Und dann wird man ein Opfer des Systems, weil wir verändern ja nicht wirklich etwas. Wir können nur dazu beitragen, dass Menschen sagen, ich verändere etwas. Und wenn du aber das eine andere Perspektive hast, dann kannst du nur gefrustet sein, weil man muss doch am Ende die Frage stellen, was haben wir groß verändert? Wir wollen immer was Großes verändern. Aber vielleicht ist es viel größer, wenn Menschen bei sich anfangen und gemeinsam sich verändern. Das ist halt ein Prozess.

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1: Bildung und Intelligenz/Dummheit sind nicht die gleiche Dimension. Man kann, und das sage ich als Promovierter, mit einer riesen akademischen Bildung auf höherem Niveau dumm sein. Das erleben wir. Und zwar deswegen, weil die Leute so voll von sich selber sind. Ja? Die sind so verschult und so von sich selbst eingenommen und so von der Schulweisheit eingenommen. Also das, was vom Ex-Kathedra autoritätsmäßig gelehrt wird, dass sie das gar nicht mehr hinterfragen. Das wäre auch unbequem. Die meisten Leute wollen solche unbequemen Fragen nicht hören, weil sie die Antworten, die sie darauf hören könnten, fürchten.
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1: Ich sollte ja eigentlich als ehemaliger Waldorfschüler im Waldorfgebäude drüben sprechen, aber das ist nicht möglich, weil ein auch ehemaliger Waldorfschüler sich gegen den Rest der Schule durchgesetzt hat. Ich lese Ihnen nur Teile der Mail vor, damit Sie staunen können. Und dann versuche ich Ihnen klarzumachen, was das konkret für Sie bedeutet, wer hier die Macht hat. Die Mail kommt aus Kolumbien. Hallo, liebe freie Waldorfschule am See. Das ist schon falsch, weil das Wort Freie kommt im Namen ja nicht mehr vor. Es müsste richtig heißen, hallo liebe Waldorfschule am See. Auf das Freie hat ja diese Schule inzwischen verzichtet. Hat es Konsequenzen? Na sicher. Die kann ihre eigenen Veranstaltungen nur noch außerhalb der Waldorfschule organisieren. Das sind die Konsequenzen. Es geht weiter. Mit tiefer Enttäuschung musste ich in den vergangenen Tagen erfahren, dass meine ehemalige Schule den bekannten Neonazi, Antisemiten und Verschwörungstheoretiker Ken Jebsen eingeladen hat, um seinen geistigen Durchfall am 25.11.2014 im großen Saal zu verteilen. Und nicht nur das, er bekommt sogar exklusiv die Chance, seine giftige Propaganda in die pubertierende Hirne der Oberstufenschüler zu pflanzen, womöglich noch während der Unterrichtszeit. Die Mail geht relativ lang. Und am Ende wird damit gedroht, kann man fast sagen, er wird sich jetzt in den nächsten Tagen vor allem damit beschäftigen, viele Menschen anzuschreiben, um dieses unpädagogische Ereignis zu verhindern und darauf aufmerksam zu machen. Erik K. Wichtig sind die Quellen. Weil niemand ist unnütz, er kann immer noch als schlechtes Beispiel dienen. Aber das entscheidend sind die Quellen. Die Quelle ist der Tagesspiegel, die Zeit und die Sendung Dreisatz, wo eine gewisse Jutta Ditfurth, ehemalige Grüne, heute NATO Olivgrün, irgendwelche Dinge von sich gegeben hat, wo man nur sagen kann, da sind dann meine Anwälte in die Spur gekommen. Das hat ja alles ein juristisches Nachspiel.
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1: Wir sehen an der Entschwärzung der RKI-Files, dass Lothar Wieler im RKI, deswegen hat er auch immer so unglücklich geguckt, also oft nicht konnte, wie er wollte. Das wird immer deutlicher, während Herr Lauterbach offenbar da an seinem Schreibtisch in Berlin triumphierte und mal zeigte, wo der Hammer hängt. Ne? Wenn er das sagt, dann wird das so gemacht. Zwar für ganz Deutschland. Also, hier heißt es: Im Februar 2022 wollte das Robert-Koch-Institut die Corona-Risikobewertung von sehr hoch auf hoch herabstufen. Hätte immer noch gereicht. Interne E-Mails zwischen Gesundheitsminister Lauterbach und RKI-Präsident Wieler belegen, obwohl Wieler ihn darauf hinwies, wie wichtig es ist, das jetzt ein bisschen runterzupegeln, diese Herabstufung über Monate hinweg verhinderte.

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Die derzeit im schleswig-holsteinischen Landtag vertretenen Fraktionen wollen zentrale Regeln für Gerichte und Parlament ändern, bevor die AfD möglicherweise in den Landtag zurückkehrt. CDU, Grüne, SPD, FDP und SSW haben gemeinsam mehrere Vorlagen eingebracht, mit denen unter anderem die Besetzung des Landesverfassungsgerichts, die Bildung des Richterwahlausschusses und die Abwahl von Ausschussvorsitzenden

0: 30% stammen als Grundfinanzierung von Bund und Ländern. Nach dem Enthauptungsversuch durch einen Sudanesen in Belfast rufen mehrere Gruppen zu Protesten auf. Die Polizei befürchtet Unruhen und mahnt zur Besonnenheit. Zudem verstärkt sie ihre Präsenz in der Hauptstadt Nordirlands massiv. Der Sudanese hatte am Montagabend einen Mann mit einem Messer attackiert. Dem am Boden liegenden Opfer stach er mehrere Male in den Hals und versuchte anschließend, ihn zu enthaupten. Augenzeugen, die die Tat filmten, griffen selbst ein und überwältigten den Sudanesen, noch bevor die Polizei einschreiten konnte. Die AfD spricht bundesweit mehr Wähler an als jede andere Partei. Derzeit können sich 35% der Wahlberechtigten vorstellen, die AfD zu wählen, zeigt eine aktuelle Umfrage von INSA für die Bild. Damit erreicht die Partei erstmals ein größeres Wählerpotenzial als die CDU/CSU, für die nur noch 33% grundsätzlich offen sind. Gleichauf mit der Union liegt die SPD mit ebenfalls 33%. 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
1: Leaving the World Health Organization. Ja, Trump ist aus der WHO ausgetreten und ist, ja, also sagt die USA. Ja.
2: Perfekt. Perfekt.
3: Übrigens, kurzer Warnhinweis. Er tritt aus, wer zahlt die Rechnung? Müssen wir aufpassen. Nicht, dass am Ende Deutschland das bezahlen muss.
4: Ja, aber klar, mit Sicherheit. Ich möchte es kurz präzisieren. Das ist noch nicht ausgetreten, aber ja, der Prozess wurde angestoßen. Alle Mitarbeiter von der WHO wurden zurückgerufen. Es wurden die Zahlungen eingestellt und es wurde ein Prozess zum Austritt bis in einem Jahr eingeleitet. Aber die kriegen Tedros Ghebreyesus, Ghebreselassie, wie er auch immer heißt, ne? Der Mann mit unrühmlicher Vergangenheit, der da an der Spitze sitzt von der WHO, kriegt kein Cash mehr von USA ab jetzt. Das ist jetzt schon. Und ja, damit haben sie natürlich ein Problem.

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1: Der menschliche Geist ist wie ein Fallschirm. Er funktioniert nur, wenn er offen ist. Das ist schon ein Satz, der nachdenklich macht. Der menschliche Geist ist wie ein Fallschirm und er funktioniert nur, wenn er offen ist. Ich habe eine Fallschirmlizenz. Ich weiß, was das bedeutet, wenn der Fallschirm aufgeht oder wenn er nicht so richtig aufgeht. Aber die Frage, die man sich jetzt stellen kann, wenn sowas auf der Bühne dann erscheint und jemand auf die Bühne kommt, ob er von sich sagen kann, dass er ein offener Geist ist und ob er den auch zeigt, ob er den auch lebt oder ob er zwar einen offenen Geist hat, den er aber sehr oft verstecken muss, weil er in seiner Familie, an seinem Arbeitsplatz, wo auch immer, er gar nicht so offen agieren kann, wie er gerne möchte. Er beschränkt sich also. Es gibt also eine andere Version von ihm. Und da sind wir natürlich bei C.G. Jung, dem großen Psychoanalytiker, der davon gesprochen hat, dass Menschen auch einen Schatten haben. Was war damit gemeint? Das heißt, es gibt offensichtlich mehrere Ausgaben von ihnen, also der, wie sie wirklich sind und wie sie sich geben müssen, damit sie akzeptiert werden, entweder bei den Eltern, in der Gesellschaft und so weiter. Und wenn man diesen Schatten erkennt, sollte man versuchen, ihn zu integrieren, um ganz zu werden, weil sonst führt es zu einer Selbstspaltung.
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1: Der Gegensatz ist ja Verkehr zwischen Diplomatie und Rüstung. Diplomatie funktioniert nur, wenn die militärische Potenz auch dahinter steckt. Und wer die militärische Potenz nicht hat, der wird diplomatisch auch gar nichts erreichen können. Es ist ja immer dieses speak politely and carry a great stick. Und was die Militärexperten angeht, auch Herrn Kujat fällt mir immer ein, also als dieser russische Einmarsch in die Ukraine war, am 22. oder 23. Februar 22, da gab es zwei Arten von Militärexperten. Die einen sagten, dass Russland die Ukraine in 2 bis 3 Tagen vollständig besiegt haben wird. Und die anderen sagten, dass Russland die Ukraine in 2 bis 3 Wochen vollständig besiegt haben wird. Das ist beides bisher nicht passiert.
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0: 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Am Sonntag gingen die Albaner den achten Tag in Folge in Scharen auf die Straße, um gegen einen geplanten 1,6 Milliarden Dollar teuren Luxusresortkomplex zu protestieren. Umgesetzt wird das Projekt unter anderem von Jared Kushner, dem Schwiegersohn von US-Präsident Donald Trump. Kritiker bezeichnen das Projekt als korrupt und verheerend für Feuchtgebiete und Wildtiere. Der albanische Premierminister Edi Rama verteidigte das Projekt trotz zunehmender öffentlicher Kritik vehement und erklärte in einem kürzlich geführten Interview, das für die Bebauung vorgesehene Land gehöre den Investoren und nicht dem albanischen Volk. Lea Üpi, eine albanische Akademikerin, schrieb in einem Meinungsbeitrag für den Guardian: Die Albaner wissen, dass Immobilienspekulation ohne staatliche Überwachung dazu führt, dass normale Bürger Schwierigkeiten haben werden, eine Wohnung zu kaufen oder die Miete zu bezahlen. Ein Klumpen weißen Phosphors hat sich auf einem Steg der Seebadeanstalt Heikendorf an der Kieler Förde selbst entzündet. Wie das Landeskriminalamt Schleswig-Holstein mitteilte, wurde der Kampfmittelräumdienst alarmiert und beseitigte den Klumpen von der Größe eines Tennisballs. Es wird vermutet, dass eine Möwe den Phosphorklumpen aus dem Wasser gefischt und auf dem Steg fallen gelassen hatte. Der Kampfmittelräumdienst warnt in diesem Zusammenhang erneut vor angeschwemmtem weißem Phosphor an Nord- und Ostseestränden. Die meist aus dem Zweiten Weltkrieg stammenden Überreste können Bernstein ähneln und sich beim Trocknen selbst entzünden. Dabei entstehen schwer löschbare Brände, die schwere Verbrennungen und giftige Dämpfe verursachen können. Im Bereich der deutschen Nord- und Ostseeküste liegen schätzungsweise 1,6 Millionen Tonnen konventionelle Kriegsmunition auf dem Meeresgrund. Die Munitionshüllen rosten immer stärker durch und dabei treten Schadstoffe aus. McDonald's testet eine neue KI-Technologie für den Drive-In, die über eine Gesichtserkennung verfügt und Kunden beim Vorfahren identifizieren kann. Die Gesichts- und Kennzeichenerkennung ist angeblich nur, um Stammkunden mit Namen zu begrüßen und deren übliche Bestellungen abzurufen. Das System wird derzeit an 5 US-Standorten getestet und hat bereits mehr als 1 Million Transaktionen abgewickelt. 90% davon vollständig ohne menschliches Eingreifen. Ob McDonald's die Daten auch für andere Zwecke verwendet, ist nicht bekannt. Die EU als Institution macht inzwischen in immer größerem Umfang selbst Schulden und überschreitet damit eine Grenze, die lange als Tabu galt. Im Vertrag von Maastricht war eine eigene Verschuldung Brüssels zur Finanzierung laufender Ausgaben ursprünglich nicht vorgesehen. Wie eine aktuelle Studie des CEW Mannheim zeigt, beliefen sich die gemeinschaftlichen europäischen Schulden zum Jahresende 2024 bereits auf gut 800 Milliarden Euro. Bis Ende 2030 dürfte dieses Volumen allein auf Basis bereits beschlossener Vereinbarungen auf über 1,15 Billionen Euro anwachsen. 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
1: Die FDP wollte ja unbedingt nicht mehr neben der AfD sitzen, hat es geheißen vor der Wahl. Und der Wunsch wurde prompt erfüllt.
2: Das tun sie nicht mehr.
3: Das ist wie bei Genie, ne?
1: Pink. Katsching, ja.
2: Du musst den Wunsch genau formulieren, ne?
1: Nicht mehr.
3: Habt ihr aber gehört, was ich auch toll finde übrigens, und das ist auch für mich, also das eine, was du sagst, Robert Habeck, das sehe ich genauso. Und ich finde auch übrigens jetzt überflüssig weiter auf ihm rumzuhacken, weil jetzt liegt er am Boden, jetzt brauchen wir nicht mehr drauf pissen. Das habe ich heute Morgen auch schon bei meiner Sendung gesagt. Da ist jetzt irgendwie, ist es mir auch egal, und ich bin heilsfroh, dass dieses Elend an uns vorbeigezogen ist. Und ich gebe dir völlig recht. Das Schlimmste ist diese elende Arroganz, diese Klugscheißerei, dieses Besserwissen, dieses einen, das Volk für dumm verkaufen und dann wirklich kompletten Unfug reden, keine Bildung, keine Ahnung. Der Schlechteste, das muss man einfach nochmal zusammenfassend sagen. Definitiv die schlechteste Bundesregierung in der Geschichte der Bundesrepublik Deutschland und vor allen Dingen eins der erfolgloseste Wirtschaftsminister.
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1: Die hier, die gut leben, leben vor allem deswegen gut, weil wir eine soziale Gemeinschaft sind. Dass die einen tun rein und nehmen dann auch etwas raus. Aber der jemand, der nur rausnimmt und nie reintut, der ist keine Sozialgemeinschaft, der ist einfach asozial, das funktioniert auch nicht. Ja, also du kannst eben nicht einen Sozialstaat haben und offene Grenzen, sondern entweder Grenzkontrolle und Sozialstaat oder aber offene Grenzen und der Sozialstaat geht dem Ende entgegen und explodiert. Und wenn du also hierher gekommen bist, weil du glaubst, hier fließen Milch und Honig und man müsste gar nichts dafür tun, da hat man dir irgendwas Falsches erzählt, dann würde ich dich bitten, da nochmal darüber nachzudenken, und zwar am besten da, wo du eigentlich sein solltest. Ja, das gilt übrigens nicht für Leute, die tatsächlich das Recht auf Asyl haben, ist vollkommen klar. Gerade in der deutschen Geschichte ist ja klar, dass jemand, der wirklich politisch bedroht wird, der wirklich in seinem Land verfolgt wird, weil er eine andere Religion hat, anders denkt und so weiter, ja, oder die falsche Sexualität lebt, wenn der bedroht wird, soll der natürlich hier bleiben. Aber wie viele derer, die hierher kommen, auf wie viele trifft das zu? Hier wird auch eine Agenda durchgewunken, auf die ich nicht mehr eingehen möchte, nur so viel, dass diejenigen, die immer dafür trommeln, mit dem Trommeln so von aufhören, wenn du sagst, übrigens in eurem schicken Stadtteil kommt jetzt eine Flüchtlingsunterkunft hin, da mögen sie das gar nicht mehr. Warum? Weil es natürlich zu Problemen und Spannungen führt.
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1: Donald Trump hatte ja angekündigt, diesen Krieg innerhalb von 24 Stunden beenden zu wollen und zu können, wenn er im Amt ist. Bemerkenswert, das meldet die Bild, dass Hegseth, Pete Hegseth, als ausgewiesener Unterstützer der Ukraine gilt. Er kritisierte Joe Biden dafür scharf, die Ukraine im Kampf gegen Russland nicht schnell und ausreichend genug militärisch unterstützt zu haben und nannte Putin einen Kriegsverbrecher, der die Sowjetunion wiederherstellen wolle. Und auch von einem Waffenstillstand hat Pete Hegseth bislang nicht viel gehalten. Das sei, hat er gesagt, für Putin lediglich eine Möglichkeit nachzuladen. Und ja, sein künftiger Chef sieht das natürlich anders. Jüngsten Medienberichten zufolge will Trump, wir hatten das am Montag ja schon kurz angesprochen, den Ukraine-Krieg entlang der aktuellen Frontlinie einzufrieren. Das heißt nichts anderes, als dass dann weder Russland noch Ukraine weiter kämpfen dürften und beide Seiten das behalten könnten, was sie zum Zeitpunkt der Einstellung der Kämpfe kontrollieren.
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Die AfD spricht bundesweit mehr Wähler an als jede andere Partei. Derzeit können sich 35% der Wahlberechtigten vorstellen, die AfD zu wählen, zeigt eine aktuelle Umfrage von INSA für die BILD. Damit erreicht die Partei erstmals ein größeres Wählerpotenzial als die CDU/CSU, für die nur noch 33% grundsätzlich offen sind. Gleichauf mit der Union liegt die SPD mit ebenfalls 33%. Fraunhofer Institut prüft Einschnitte, weil staatliche Aufträge zurückgehen. Bis zu 1200 Vollzeitstellen könnten bei der Forschung betroffen sein, heißt es. Die offizielle Finanzierungsstruktur zeigt die Abhängigkeit von mehreren Geldquellen. Rund 70% der Vertragsforschung erwirtschaftet die Gesellschaft mit Industrieaufträgen und öffentlich finanzierten Forschungsprojekten. Rund 30% stammen als Grundfinanzierung von Bund und Ländern. In der inzwischen entzogenen Doktorarbeit von Mario Vogt, aktueller Ministerpräsident von Thüringen, wurden insgesamt 265 beanstandete Stellen gefunden. Es wird auch von Quellenfälschungen, erfundenen oder aufgehübschten Interviews und systematischem Textbetrug gesprochen. CDU-Mann Vogt ist damit der bisher prominenteste aktive Politiker in Deutschland, dem der Doktortitel wegen Plagiats entzogen wurde. Jetzt kam noch mehr ans Tageslicht. Apollo News schreibt, Mario Vogt soll auch einen Gastbeitrag in der Zeitung Welt mit KI verfasst haben und auch eine Rede in Buchenwald scheint der CDU

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1: Die Inflationierung des Begriffes Rechts oder sogar Nazi ist so himmelschreiend, dass es schon gar keine Wirkung mehr hat. Also wenn ich irgendwo bin, sage ich immer, also damit eins klar ist, ich bin hier rechtsradikal und Nazi, dass das schon mal hier ausgeräumt ist. Man kann ja nur noch darüber lachen. Denn ich habe ja mein ganzes Leben mit der deutschen Innenpolitik verbracht und habe ja die meisten Sommerinterviews gemacht mit allen Spitzenpolitikern, die da im Fernsehen je gemacht worden sind. Ich hatte also auch direkten Kontakt zu den Leuten, vor allem dann die letzten 20 Jahre in Berlin. Und ich stelle fest, das, was heute rechts genannt wird, war vor 10 Jahren das Parteiprogramm der CDU.
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1: Das war für mich immer ganz klar. Ich mache keine Pressearbeit für den Intendanten. Ich mache auch keine Pressearbeit für die Intendantin. Ich mache auch keine Pressearbeit für die Regierung oder das Landesparlament, gerade wo ich arbeite, sondern ich mache eine Presse, die dem eigenen Gewissen folgt, die einem eigenen Standard folgt und die immer versucht, die Sicht derjenigen einzunehmen, über die geherrscht wird, um die es geht, die sich kaum wehren können und die man mit Argumenten bewaffnen kann. Das Problem ist, wie gesagt, ja, und das ist ja die Metaebene, dass die meisten Journalisten, die meisten Pressevertreter oder auch die meisten, die diese Presse gucken, die etablierte Presse gucken und das irgendwie sagen, naja, ein Denkzettel verpasst, aber eigentlich gehört die vom Markt, etwas nicht sehen. Presse sollte uns vor der Elite, vor den Mächtigen schützen. Das ist eine Schutzfunktion, wie ein Autoimmunsystem. Also ich habe ja mal gesagt, die Presse ist das Autoimmunsystem der Demokratie. Und wenn das eben manipuliert arbeitet, also für die andere Seite, dann sind wir gewissermaßen pressemäßig gespiked.
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1: Ich habe diese Umfrage gemacht in Berlin-Neukölln. Ne? Da ging es darum zu erfahren, aus welchem Land kommst du? Ne? Offensichtliche Migranten, Migrantenkinder. Ne? Was für eine Landsfrau, was für ein Landsmann bist du? Und das Ergebnis war, dass alle, keiner von denen hat als erstes Deutsch gesagt. Dann habe ich die als nächstes gefragt, hast du einen deutschen Ausweis? Ja, habe ich. Bist du hier geboren? Ja, habe ich. Ja, trotzdem bist du Grieche, Libanese, Kroate. Ne? Also keiner will sich von sich aus zu Deutschland bekennen. Und das hängt auch wesentlich damit zusammen, dass Deutschland keine selbstbewusste, stolze Identität hat. Wie soll man denn auch ein Land respektieren, dessen Volksvertreter und stellvertretende Repräsentanten auf parlamentarischer Ebene dieses Land als, die Ausdrücke hatten wir, ne? Also das allerletzte bezeichnen.
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0: Die AfD spricht bundesweit mehr Wähler an als jede andere Partei. Derzeit können sich 35% der Wahlberechtigten vorstellen, die AfD zu wählen, zeigt eine aktuelle Umfrage von INSA für die BILD. Damit erreicht die Partei erstmals ein größeres Wählerpotenzial als die CDU/CSU, für die nur noch 33% grundsätzlich offen sind. Gleichauf mit der Union liegt die SPD mit ebenfalls 33%. 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

soll echte Freundschaft geben fürs ganze Leben. Heute kann man's schnell beenden, nimmt nur sein Handy her, schreibt einfach Tschüss und drückt auf Senden.

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1: Grundsätzlicher Gedanke, dass es der Generation zu gut geht, meine Meinung. Weil wenn man zurückguckt, wie das alles so entstanden ist, alles mit der Industrialisierung, ist es ja mehr geworden und besser geworden. Alle haben mehr Zugang zu Informationen bekommen. Dadurch hat sich so entwickelt. Und jetzt ist die Generation da. Es ist alles super. Die ganzen Städte sind da. Die Eltern kümmern sich super um einen. Und die Kinder werden so in Watte gepackt, dürfen sich dann auch schon mit 12 selber entscheiden, gehe ich jetzt dahin oder gehe ich dahin. Und die Eltern nicht mehr diese extremen Leitplanken wie früher setzen. So, du machst jetzt das, weil ein Jugendlicher mit 16, selbst wenn er dann eine Ausbildung macht oder er sagt, er möchte studieren gehen, das kann ja noch nicht seine Lebensentscheidung sein. Meiner Meinung nach, das geht nicht. Das kann man in dem Alter nicht entscheiden, weil wenn man dann 25 wird oder 30, dann denkt man zurück, oh, das war alles Mist, ich mache jetzt noch was ganz anderes. Ist ja auch okay. Aber alle reden darüber, die kriegen dann Burnout, die kriegen dies, ja, weil sie sich viel zu viel Gedanken machen müssen schon in dem Alter. Das gab's früher nicht.
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1: Diese ganze Spalterei zwischen rechts und links soll uns in der Bodengruppe nur schwächen. Und da mache ich nie wieder mit. Nie wieder. Sondern ich rede erst recht mit denen ich nicht reden darf. Ich bin bei Apoluta auch sehr konsequent gewesen. Ich berate im Hintergrund. Ich habe gesagt, hör zu, der meistverfolgte Mann im deutschsprachigen Raum ist hier ein Martin Sellner. Der kriegt bei mir eine Rubrik. Warum? Weil ich möchte wissen, was er zu sagen hat und nicht, was andere über ihn sagen. Ich lasse ihn zu Wort kommen. Heißt ja nicht, dass ich seiner Meinung bin, aber bei uns dürfen alle Leute freisprechen. Auch ein Paul Brandenburg freisprechen. Ein Golland, auch du. Jeder, der freisprechen möchte, kann freisprechen. Demokratie kann und muss das aushalten. Und wer das verbieten will, ist kein Demokrat. Bravo.
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1: Wir bräuchten eine Version der Geschichte, wo wir uns darauf einigen können. Und die wird es in der Form nicht geben. Und ich glaube, dass die Spaltung deshalb nicht überbrückbar ist. Und ich für mich persönlich kann damit gut leben. Es ging relativ schnell bei mir los, dass ich ohne, wirklich kann ich auch meinen von mir sozusagen zu können, ohne Verbitterung mich abgetrennt habe und fast wohlwollend, vielleicht auch ein bisschen spirituell überheblich, mir so irgendwie Deutschland angeguckt und gesagt habe, okay, das ist nicht mehr mein Land. Ich bin raus, innerlich, seelisch, geistig, und ich habe Gott sei Dank die Möglichkeiten, mein Leben so zu gestalten, dass ich auch hier nicht sein muss, wenn ich es nicht möchte. Und trotzdem ist da ein unfassbares Bedauern. Es ist auch eine Fassungslosigkeit über das, was uns passiert ist. Und ich gehe mal durch die Straßen, Jens, und denke, das ist wirklich passiert. Und ihr lauft hier alle so lang und ihr tut so, als wäre nichts gewesen.

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Ein Klumpen weißen Phosphors hat sich auf einem Steg der Seebadeanstalt Heikendorf an der Kieler Förde selbst entzündet. Wie das Landeskriminalamt Schleswig-Holstein mitteilte, wurde der Kampfmittelräumdienst alarmiert und beseitigte den Klumpen von der Größe eines Tennisballs. Es wird vermutet, dass eine Möwe den Phosphorklumpen aus dem Wasser gefischt und auf dem Steg fallen gelassen hatte. Der Kampfmittelräumdienst warnt in diesem Zusammenhang erneut vor angeschwemmtem weißem Phosphor an Nord- und Ostseestränden. Die meist aus dem Zweiten Weltkrieg stammenden Überreste können Bernstein ähneln und sich beim Trocknen selbst entzünden. Dabei entstehen schwer löschbare Brände, die schwere Verbrennungen und giftige Dämpfe verursachen können. Im Bereich der deutschen Nord- und Ostseeküste liegen schätzungsweise 1,6 Millionen Tonnen konventionelle Kriegsmunition auf dem Meeresgrund. Die Munitionshüllen rosten immer stärker durch und dabei treten Schadstoffe aus. Die Bundesregierung will Chancen und Risiken neuer KI-Modelle mit Hilfe eines neuen Gremiums künftig besser einschätzen können. Der Nationale Sicherheitsrat beschloss dazu die Einrichtung eines KI-Sicherheitsinstituts, wie die Regierung mitteilte. Das neue Institut für künstliche Intelligenz, das noch keinen Namen hat, ist in der Anfangsphase als virtuelle Institution geplant, wobei Strukturen und Kompetenzen der Bundesnetzagentur und des Bundesamts für Sicherheit in der Informationstechnik, BSI, genutzt werden sollen. Kritiker reden von Steuergeldverschwendung, da die Bundesregierung bis heute nicht mal exakt sagen kann, was KI ist und ein neues Büromonster dazu auch nichts beitragen wird. Die EU als Institution macht inzwischen in immer größerem Umfang selbst Schulden und überschreitet damit eine Grenze, die lange als Tabu galt. Im Vertrag von Maastricht war eine eigene Verschuldung Brüssels zur Finanzierung laufender Ausgaben ursprünglich nicht vorgesehen. Wie eine aktuelle Studie des CEW Mannheim zeigt, beliefen sich die gemeinschaftlichen europäischen Schulden zum Jahresende 2024 bereits auf gut 800 Milliarden Euro. Bis Ende 2030 dürfte dieses Volumen allein auf Basis bereits beschlossener Vereinbarungen auf über 1,15 Billionen Euro anwachsen. Am Sonntag gingen die Albaner den achten Tag in Folge in Scharen auf die Straße, um gegen einen geplanten 1,6 Milliarden Dollar teuren Luxusresortkomplex zu protestieren. Umgesetzt wird das Projekt unter anderem von Jared Kushner, dem Schwiegersohn von US-Präsident Donald Trump. Kritiker bezeichnen das Projekt als korrupt und verheerend für Feuchtgebiete und Wildtiere. Der albanische Premierminister Edi Rama verteidigte das Projekt trotz zunehmender öffentlicher Kritik vehement und erklärte in einem kürzlich geführten Interview, das für die Bebauung vorgesehene Land gehöre den Investoren und nicht dem albanischen Volk. Lea Üpi, eine albanische Akademikerin, schrieb in einem Meinungsbeitrag für den Guardian: Die Albaner wissen, dass Immobilienspekulation ohne staatliche Überwachung dazu

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1: Du kannst mir widersprechen, aber was ich so spannend finde beim Bitcoin, im Moment ist es noch ein bisschen sperrig, weil es ist noch nicht so gängig wie früher eine Kredit-EC-Karte, das haben wir eben heute. Aber wenn man sich mal vorstellt, also wir haben eben diese Blockchain und man schürft eben durch eine mathematische Kommunikation endliche Bitcoins. Und der entscheidende Punkt in der zweiten Ebene ist dieses digitale Geld tatsächlich anonym. Und deswegen schätze ich das sehr, weil ich möchte überhaupt nicht, dass der Staat ständig zu mir sagt, was ich mit meinem Geld mache, während ich nicht weiß, was er mit meinem Geld macht. Ja?
2: Aber
1: so. Und deswegen schätze ich das auch.
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1: Wenn mir dann Leute sagen, mit dem darfst du nicht reden, weil der ist rechts, also der ist für Frieden, dann stimmt mit denen irgendwas nicht. Und jemand, der heute für Krieg ist, der ist nicht links, der hat nicht alle Tasten im Schrank. So. Was ich dazu sagen möchte, es ist ja so erstaunlich, dass die Grünen heute, Joschka Fischer möchte ja die Wehrpflicht wieder einführen, es geht nicht hin, muss man sagen, und der Hofreiter, der nicht gemustert wurde, der möchte international Waffen einkaufen. Wenn ich an Brandmauer denke, dann denke ich an Willy Brandt, der hat sie überstiegen, ist nach Moskau gefahren. Das ist für mich Brandmauer. Brandt fährt rüber, macht das einfach. Und daran sollten wir uns orientieren, eine Politik, wie sie Willy Brandt gemacht hat, auch eine Politik, wie sie Helmut Kohl gemacht hat, mit dem hätte man das ja niemals machen können. Ich hätte mir ja nicht gedacht, dass ich mal Helmut Kohl zurückwünsche, ehrlich jetzt mal. So, hätte er alles nicht gemacht. Und wir haben es heute mit wirklich bildungsfernen Schichten im Regierungsviertel zu tun, die auf unsere Kosten Waffen einkaufen, deren die ganze Infrastruktur kaputt geht. Ich bin von Berlin hierher gefahren, ich habe 4 Stunden gebraucht. Du kannst ja nicht schneller als 80 fahren. Was ist denn hier los? Ja, hier stimmt überhaupt nichts. Und wenn was wir hier machen, ist insofern richtig. Mir ist das ziemlich egal, was irgendjemand von der Mainstream-Presse über mich sagt. Das ist nur ein gekaufter Idiot. Ja? Das interessiert mich gar nicht.
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1: Es entstehen dezentrale, alternative Konzepte, die viel näher bei den Menschen, bei ihren Bedarfen, bei ihren Bedürfnissen, bei ihren Präferenzen liegen. Und die werden als Alternative zu den zentralistisch, zu den top-down deklinierten Angeboten, die ja immer mehr inhaltlich und von ihrer Leistungsfähigkeit entstellt werden und nicht mehr den Bedarf der meisten Nutzer decken, die werden sich qualitativ abgrenzen. Und meiner Ansicht nach entsteht gerade, wenn man so will, man könnte es spirituell sagen, es entsteht eine neue Welt kleiner Teile, dezentraler, kleiner Einheiten. Und da kommen wir wieder hin, wenn wir diesen Weg weiter beschreiten, dass wir wieder eine von Mittelständlern, von KMUs getriebene neue Ökonomie, eine Netzwerkökonomie errichten können. Aber es erfordert eben auch vom Mindset das Verlassen der gegebenen Strukturen und das Hinwenden in einer lösungsorientierten Ausrichtung zu neuen Wegen, zu neuen Pfaden und einfach zur Heilung, zur Lösung dieser Probleme, die uns momentan alle beschäftigen.

0: 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Die Bundesregierung will Chancen und Risiken neuer KI-Modelle mit Hilfe eines neuen Gremiums künftig besser einschätzen können. Der Nationale Sicherheitsrat beschloss dazu die Einrichtung eines KI-Sicherheitsinstituts, wie die Regierung mitteilte. Das neue Institut für künstliche Intelligenz, das noch keinen Namen hat, ist in der Anfangsphase als virtuelle Institution geplant, wobei Strukturen und Kompetenzen der Bundesnetzagentur und des Bundesamts für Sicherheit in der Informationstechnik, BSI, genutzt werden sollen. Kritiker reden von Steuergeldverschwendung, da die Bundesregierung bis heute nicht mal exakt sagen kann, was KI ist und ein neues Büromonster dazu auch nichts beitragen wird. Nach dem Enthauptungsversuch durch einen Sudanesen in Belfast rufen mehrere Gruppen zu Protesten auf. Die Polizei befürchtet Unruhen und mahnt zur Besonnenheit. Zudem verstärkt sie ihre Präsenz in der Hauptstadt Nordirlands massiv. Der Sudanese hatte am Montagabend einen Mann mit einem Messer attackiert. Dem am Boden liegenden Opfer stach er mehrere Male in den Hals und versuchte anschließend, ihn zu enthaupten. Augenzeugen, die die Tat filmten, griffen selbst ein und überwältigten den Sudanesen, noch bevor die Polizei einschreiten konnte. In der inzwischen entzogenen Doktorarbeit von Mario Vogt, aktueller Ministerpräsident von Thüringen, wurden insgesamt 265 beanstandete Stellen gefunden. Es wird auch von Quellenfälschungen, erfundenen oder aufgehübschten Interviews und systematischem Textbetrug gesprochen. CDU-Mann Vogt ist damit der bisher prominenteste aktive Politiker in Deutschland, dem der Doktortitel wegen Plagiats entzogen wurde. Jetzt kam noch mehr ans Tageslicht. Apollo News schreibt, Mario Vogt soll auch einen Gastbeitrag in der Zeitung Welt mit KI verfasst haben und auch eine Rede in Buchenwald scheint der CDU-Chef in Thüringen so erstellt zu haben. Fraunhofer-Institut prüft Einschnitte, weil staatliche Aufträge zurückgehen. Bis zu 1200 Vollzeitstellen könnten bei der Forschung betroffen sein, heißt es. Die offizielle Finanzierungsstruktur zeigt die Abhängigkeit von mehreren Geldquellen. Rund 70% der Vertragsforschung erwirtschaftet die Gesellschaft mit Industrieaufträgen und öffentlich finanzierten Forschungsprojekten. Rund 30% stammen als Grundfinanzierung von Bund und Ländern. 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
1: Ja, herrlich. Anders als mit Galgenhumor lässt es ihn nicht ertragen. Ich bin ja der Meinung, wer raus möchte aus Deutschland, der muss es jetzt noch tun, weil theoretisch geht's ja noch, wenn dann erstmal die digitalen Zentralbanksgutscheine da sind, dann wird man sie, Überraschung, Überraschung, zumindest als wehrtauglicher biologischer Mann, die Sorte Mann mit Penis, für alle, die noch aus linken Kreisen zuhören oder aus woken Kreisen zuhören sollten, wahrscheinlich zur Feindaufklärung, die können dann plötzlich nicht mehr rausreisen, weil dann werden sie ja gebraucht.
2: Fly, Robin, fly.
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1: Wieder Papa geworden und dann kam halt diese Diagnose Diabetes, chronische Erkrankung und das hat mein Leben halt wirklich komplett auf
2: den Kopf. Das sagst du jetzt einfach, aber es gibt ja unterschiedliche Diabetes-Typen. Die Diabetes, die dein Sohn mit 3 hatte, war ja eine, die ist nicht so ganz ungefährlich, ne?
1: Nee, Typ 1 ist das.
2: Da kann man auch sterben, wenn man was falsch macht.
1: Ja, natürlich. Juveniler, also das ist ein Diabetes, der eben besonders in der Kindheit und im Jugendalter auftaucht. Und du bist halt dazu gezwungen, Insulin Pumpe jetzt ja heute, Gott sei Dank gibt es ja Insulinpumpen zu tragen, aber dennoch teilweise 15, 20 Mal am Tag den Blutzucker zu messen. Auch das ist ja mittlerweile so von der Technik, dass du da noch so einen kleinen Knopf jetzt hier oben an der Schulter hast.
2: War damals nicht so einfach, das heißt, auch wenn das kleine Kind schläft, wirklich, weißt du nicht, schläft der schon, ist er schon so eine Art Koma
1: gefallen. Genau, da musst du halt mit so einem kleinen Pieker in die Hand reingehen und das Bluttropfen teilweise mitten in der Nacht 3, 4 Mal, wenn die Werte nicht runtergehen oder wenn die Werte dann zu tief sind, muss man Zucker geben. Also es ist eine wirkliche, also das, ja, das hat alles auf den Kopf gestellt.
2: Das heißt, indem es fängt an, dein Leben fängt an, sich dahingehend zu drehen, das stellt dir jetzt ab jetzt richtig dauernd ein Bein, so aus dem Nichts heraus. Ja. Wie siehst du das rückblickend? War das nötig? Bist du dir dafür dankbar? Ist das falsche Wort? Oder sagst du, nee, ich hätte vielleicht auch darauf verzichten können, aber der ich heute bin, mit dem ich mich besser fühle, der wäre vielleicht, der brauchte das, um da anzukommen, wo er heute ist? Siehst du das so?
1: Aus der Metaebene auf jeden Fall. Mhm. Aber das Wort dankbar ist natürlich insofern schwierig, als was, wenn es um deine eigenen Kinder geht, du dir natürlich niemals jetzt wünschen würdest, dass ein Kind erst eine chronische Erkrankung bekommen muss. Aber das möglicherweise aus der, wie gesagt, höheren Perspektive. Ich bin da damals auch durch dieses Buch von Colin C. Tipping, Radikale Vergebung, das hat... Also es ist ein amerikanischer Weltbestseller geworden und das Buch kann ich da jedem nur empfehlen, der in dieses Thema näher einsteigen möchte, weil es eben diese beiden Ebenen so wunderbar beschreibt. Also diese Ebene, auf der wir uns als Menschen begegnen, auf der halt viele Dinge eine Tragödie sind, ein Drama sind, ein Schicksalsschlag sind und dann aber gleichzeitig eben diese zweite Ebene, auf der es eine höhere Ordnung gibt, nennen wir es mal so, und auf dieser Ebene halt alles richtig zu sein scheint.
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3: Jetzt schauen wir mal auf die Propaganda-Ebene. Auf der Ebene der Propagandaschlacht muss man sagen, dass noch nie ein so massiver Propagandakrieg geführt worden ist, wie im Feld des Ukraine-Krieges. Das Beispiel ist die deutsche Öffentlichkeit. Alle zur Beurteilung dieses Krieges wesentlichen Informationen werden aus der deutschen Öffentlichkeit ausgeschlossen. Das beginnt mit dem Putsch auf dem Maidan, der vom Westen orchestriert worden ist, ein klarer völkerrechtswidriger Akt, weil es dem Prinzip der UNO-Charta der Nichteinmischung widerspricht. Das betrifft der Bürgerkrieg und den Krieg dann auch in der Ostukraine. Das betrifft das Budapester Memorandum. In der Öffentlichkeit bewegen wir uns in einem Meer von Falschinformationen und unter einer Glocke der Zensur.
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0: 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Die EU als Institution macht inzwischen in immer größerem Umfang selbst Schulden und überschreitet damit eine Grenze, die lange als Tabu galt. Im Vertrag von Maastricht war eine eigene Verschuldung Brüssels zur Finanzierung laufender Ausgaben ursprünglich nicht vorgesehen. Wie eine aktuelle Studie des CEW Mannheim zeigt, beliefen sich die gemeinschaftlichen europäischen Schulden zum Jahresende 2024 bereits auf gut 800 Milliarden Euro. Bis Ende 2030 dürfte dieses Volumen allein auf Basis bereits beschlossener Vereinbarungen auf über 1,15 Billionen Euro anwachsen. Am Sonntag gingen die Albaner den achten Tag in Folge in Scharen auf die Straße, um gegen einen geplanten 1,6 Milliarden Dollar teuren Luxusresortkomplex zu protestieren. Umgesetzt wird das Projekt unter anderem von Jared Kushner, dem Schwiegersohn von US-Präsident Donald Trump. Kritiker bezeichnen das Projekt als korrupt und verheerend für Feuchtgebiete und Wildtiere. Der albanische Premierminister Edi Rama verteidigte das Projekt trotz zunehmender öffentlicher Kritik vehement und erklärte in einem kürzlich geführten Interview, das für die Bebauung vorgesehene Land gehöre den Investoren und nicht dem albanischen Volk. Lea Üpi, eine albanische Akademikerin, schrieb in einem Meinungsbeitrag für den Guardian: Die Albaner wissen, dass Immobilienspekulation ohne staatliche Überwachung dazu führt, dass normale Bürger Schwierigkeiten haben werden, eine Wohnung zu kaufen oder die Miete zu bezahlen. Ein Klumpen weißen Phosphors hat sich auf einem Steg der Seebadeanstalt Heikendorf an der Kieler Förde selbst entzündet. Wie das Landeskriminalamt Schleswig-Holstein mitteilte, wurde der Kampfmittelräumdienst alarmiert und beseitigte den Klumpen von der Größe eines Tennisballs. Es wird vermutet, dass eine Möwe den Phosphorklumpen aus dem Wasser gefischt und auf dem Steg fallen gelassen hatte. Der Kampfmittelräumdienst warnt in diesem Zusammenhang erneut vor angeschwemmtem weißem Phosphor an Nord- und Ostseestränden. Die meist aus dem Zweiten Weltkrieg stammenden Überreste können Bernstein ähneln und sich beim Trocknen selbst entzünden. Dabei entstehen schwer löschbare Brände, die schwere Verbrennungen und giftige Dämpfe verursachen können. Im Bereich der deutschen Nord- und Ostseeküste liegen schätzungsweise 1,6 Millionen Tonnen konventionelle Kriegsmunition auf dem Meeresgrund. Die Munitionshüllen rosten immer stärker durch und dabei treten Schadstoffe aus. Die derzeit im schleswig-holsteinischen Landtag vertretenen Fraktionen wollen zentrale Regeln für Gerichte und Parlament ändern, bevor die AfD möglicherweise in den Landtag zurückkehrt. CDU, Grüne, SPD, FDP und SSW haben gemeinsam mehrere Vorlagen eingebracht, mit denen unter anderem die Besetzung des Landesverfassungsgerichts, die Bildung des Richterwahlausschusses und die Abwahl von Ausschussvorsitzenden neu geregelt werden sollen. Die AfD wird in den Gesetzentwürfen zwar nicht explizit genannt. Der Adressat ist dennoch klar. Sollte die AfD dann in den Landtag kommen, Umfragen bestätigen derzeit 15%, dann sind ihr die meisten Möglichkeiten für ihre Oppositionsarbeit bereits vorab genommen worden, meinen Politikexperten. 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
1: Es ist großartig, wenn er reinkommt, dann sagt er, hallo, ich bin der Robert, ist okay mit du. So, wunderbar. Wirklich, also wenn du das inszenieren würdest und würdest so einen Politiker, eben so eine Geschichte von so einem Politiker machen, der völlig neben der Schiene ist und nichts weiß, du würdest es genau so machen. Der kommt zu Leuten nach Hause, also auch dann bei Leuten, die ihn nicht gut finden zum Beispiel, geht er dann zu Hause rein und dann diskutiert er ja mit denen. Also es ist ein ganz offenes Gespräch und es ist auch so inszeniert wie so ein ganz offenes Gespräch und es ist auch tatsächlich ein ganz offenes Gespräch. Und aber wie das geschnitten ist, in Szene gesetzt ist und wie das Ganze, also in welcher Reihenfolge, das ist einfach brillant. Da sitzen, ich weiß genau, welche Leute da sitzen. Da gab es dieses eine Gespräch, das war für mich das, also der absolute Gipfel war, die sitzen um so einen Küchentisch, seine Leute, so alles so junge, irgendwie so Mark Foster-Doubles irgendwie. Und die saßen da und dann hat einer gesagt, ja, also wir haben bei Facebook haben wir Schwierigkeiten.
2: Kenne ich das
1: Video. Den kennst du, ne? Ist das nicht wunderbar? Das ist doch wunderbar gewesen. Ja, und dann guckt er sich so hin, dann guckt Robert so hin und sagt so, ja, da müssen wir mal nachhaken. Kennen wir jemanden bei Meta?
2: Müssen wir bei der EU anrufen, ja. Ich kenne da jemanden. Also.
1: Das war wirklich groß.
2: Ein Post von uns wurde nicht so gemocht wie die anderen. Was ist da los? Welche Intrige steckt dahinter?
1: Ja. Den schmeißen wir raus. Also, oder zünden an.
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1: Und Propaganda funktioniert so, du wirst damit gefüttert und wenn man dich fragt, rufst du das automatisch ab. Das ist nicht deine Meinung. Und wenn du irgendetwas konsumierst, wo über andere Menschen, die du nicht persönlich kennst, in niederträchtigster Art und Weise pauschal gesprochen wird, nämlich, dass das Untermenschen sind, dann weißt du, dass dich jemand vergiften sollte und so etwas würde ich nicht zu mir nehmen. Mhm. Und das ist eine Sozialhygiene, die man bei sich selbst anlegen sollte. Man geht ja auch nicht in einen Laden, wo man sich schon 5-mal den Magen verdorben hat, um es ein 6. Mal zu tun.
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1: Gut, wenn wir die Wirklichkeit kennenlernen wollen, dann machen wir die Augen auf, gehen raus, reden mit den Leuten, die wir draußen treffen. Wir wissen, dass die Tagesschau nicht mal ein verzerrter Spiegel dieser Wirklichkeit ist, sondern dass das nach einer ganz eigenen Logik konstruiert wird, und zwar nach der Logik der Macht. Wir erfahren in der Tagesschau, was uns die Macht gerade erzählen möchte, welche Deutung sie uns mitliefern möchte, welche Moral wir befolgen müssen, damit wir nicht ausgeschlossen werden aus der größeren Gruppe.
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0: 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Die AfD spricht bundesweit mehr Wähler an als jede andere Partei. Derzeit können sich 35% der Wahlberechtigten vorstellen, die AfD zu wählen, zeigt eine aktuelle Umfrage von INSA für die BILD. Damit erreicht die Partei erstmals ein größeres Wählerpotenzial als die CDU/CSU, für die nur noch 33% grundsätzlich offen sind. Gleichauf mit der Union liegt die SPD mit ebenfalls 33%. Nach dem Enthauptungsversuch durch einen Sudanesen in Belfast rufen mehrere Gruppen zu Protesten auf. Die Polizei befürchtet Unruhen und mahnt zur Besonnenheit. Zudem verstärkt sie ihre Präsenz in der Hauptstadt Nordirlands massiv. Der Sudanese hatte am Montagabend einen Mann mit einem Messer attackiert. Dem am Boden liegenden Opfer stach er mehrere Male in den Hals und versuchte anschließend, ihn zu enthaupten. Augenzeugen, die die Tat filmten, griffen selbst ein und überwältigten den Sudanesen, noch bevor die Polizei einschreiten konnte. Fraunhofer Institut prüft Einschnitte, weil staatliche Aufträge zurückgehen. Bis zu 1200 Vollzeitstellen könnten bei der Forschung betroffen sein, heißt es. Die offizielle Finanzierungsstruktur zeigt die Abhängigkeit von mehreren Geldquellen. Rund 70% der Vertragsforschung erwirtschaftet die Gesellschaft mit Industrieaufträgen und öffentlich finanzierten Forschungsprojekten. Rund 30% stammen als Grundfinanzierung von Bund und Ländern. In der inzwischen entzogenen Doktorarbeit von Mario Vogt, aktueller Ministerpräsident von Thüringen, wurden insgesamt 265 beanstandete Stellen gefunden. Es wird auch von Quellenfälschungen, erfundenen oder aufgehübschten Interviews und systematischem Textbetrug gesprochen. CDU-Mann Vogt ist damit der bisher prominenteste aktive Politiker in Deutschland, dem der Doktortitel wegen Plagiats entzogen wurde. Jetzt kam noch mehr ans Tageslicht. Apollo News schreibt, Mario Vogt soll auch einen Gastbeitrag in der Zeitung Welt mit KI verfasst haben und auch eine Rede in Buchenwald scheint der CDU-Chef in Thüringen so erstellt zu haben. 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
1: Das Trump-Team wird das Interesse der USA vertreten. Und das ist gerade jetzt das Gegenteil vom europäischen Interesse. Trump hat gerade in seiner Wahlpropaganda jeden Tag angekündigt, dass er nicht nur China, sondern auch Europa mit Strafzöllen überziehen wird. Klar ist auch, dass die USA unter Biden wie unter Trump den Europäern den Ukraine-Krieg alleine umhängen werden. Und den Wiederaufbau der Ukraine auch mit Milliarden und Milliarden und Hunderten von Milliarden kosten. Die USA werden sich rausziehen. Natürlich nicht, indem Trump in 24 Stunden Frieden schafft, sondern man kann von ihm höchstens irgendeinen Deal erwarten. Ein Deal, der, und das lernt er noch, das weiß er noch nicht, zu fast 100% von Moskau bestimmt werden wird, was die Ukraine betrifft.
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1: Du sollst nicht töten. Das ist doch jetzt nicht irgendeine banale Aussage. Das steht doch auch in einem relativ wichtigen Buch, was wir dauernd hochhalten. Warum steht es da eigentlich drin? Und nimmst du das ernst? Und hat Töten irgendwann mal zu mehr Frieden geführt oder nur zum totalen Armageddon? Und das ist genau der Mensch. Der Mensch kann auf der einen Seite tolle Dinge verbringen und gleichzeitig beklatscht er seine eigene Vernichtung. Bei einem Atomkrieg gibt es keine Gewinner. Es käme zu einer Verdunklung des Planeten, es käme zu einem Ernteausfall, die Menschen würden alle verhungern, egal wo du bist. Kannst ja, ich wohne dann irgendwo Aserbaidschan West oder irgendwo da, bin ich kein strategisches Ziel. Das ist wie wenn alle Vulkane, die es mal gegeben hat, plötzlich ausbrechen. Das ist einfach Feierabend. Das kann sich der Mensch nicht denken oder würde sagen, aber das werden die doch wohl bedacht haben. Nein. Der Captain der Titanic hat auch nicht bedacht, dass der ganze Kahn untergeht, wenn er untergegangen ist, wie wir es wissen. Also Menschen neigen dazu, sich zu übernehmen und Dinge zu machen, die nicht funktionieren. Und das haben wir gesehen, auch in Deutschland, da wurden ja Kriege, wie sie ausgegangen sind, so nicht geplant.
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1: Computer sind verschwunden. Zwei Laptops. Sie sind dann irgendwie ein paar Tage wieder aufgetaucht.
2: Ja, sind wieder da. Ja.
1: Aber die waren nicht mehr in dem Tresor, wo sie hätten sein sollen, sondern bei dem Mitarbeiter irgendwo im Schrank.
2: Es wird für das alles eine harmlose Erklärung geben. Und vertrauen Sie nur den offiziellen Verlautbarungen.
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0: 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Die Bundesregierung will Chancen und Risiken neuer KI-Modelle mit Hilfe eines neuen Gremiums künftig besser einschätzen können. Der Nationale Sicherheitsrat beschloss dazu die Einrichtung eines KI-Sicherheitsinstituts, wie die Regierung mitteilte. Das neue Institut für künstliche Intelligenz, das noch keinen Namen hat, ist in der Anfangsphase als virtuelle Institution geplant, wobei Strukturen und Kompetenzen der Bundesnetzagentur und des Bundesamts für Sicherheit in der Informationstechnik, BSI, genutzt werden sollen. Kritiker reden von Steuergeldverschwendung, da die Bundesregierung bis heute nicht mal exakt sagen kann, was KI ist und ein neues Büromonster dazu auch nichts beitragen wird. Die EU als Institution macht inzwischen in immer größerem Umfang selbst Schulden und überschreitet damit eine Grenze, die lange als Tabu galt. Im Vertrag von Maastricht war eine eigene Verschuldung Brüssels zur Finanzierung laufender Ausgaben ursprünglich nicht vorgesehen. Wie eine aktuelle Studie des CEW Mannheim zeigt, beliefen sich die gemeinschaftlichen europäischen Schulden zum Jahresende 2024 bereits auf gut 800 Milliarden Euro. Bis Ende 2030 dürfte dieses Volumen allein auf Basis bereits beschlossener Vereinbarungen auf über 1,15 Billionen Euro anwachsen. Ein Klumpen weißen Phosphors hat sich auf einem Steg der Seebadeanstalt Heikendorf an der Kieler Förde selbst entzündet. Wie das Landeskriminalamt Schleswig-Holstein mitteilte, wurde der Kampfmittelräumdienst alarmiert und beseitigte den Klumpen von der Größe eines Tennisballs. Es wird vermutet, dass eine Möwe den Phosphorklumpen aus dem Wasser gefischt und auf dem Steg fallen gelassen hatte. Der Kampfmittelräumdienst warnt in diesem Zusammenhang erneut vor angeschwemmtem weißem Phosphor an Nord- und Ostseestränden. Die meist aus dem Zweiten Weltkrieg stammenden Überreste können Bernstein ähneln und sich beim Trocknen selbst entzünden. Dabei entstehen schwer löschbare Brände, die schwere Verbrennungen und giftige Dämpfe verursachen können. Im Bereich der deutschen Nord- und Ostseeküste liegen schätzungsweise 1,6 Millionen Tonnen konventionelle Kriegsmunition auf dem Meeresgrund. Die Munitionshüllen rosten immer stärker durch und dabei treten Schadstoffe aus. McDonald's testet eine neue KI-Technologie für den Drive-In, die über eine Gesichtserkennung verfügt und Kunden beim Vorfahren identifizieren kann. Die Gesichts- und Kennzeichenerkennung ist angeblich nur, um Stammkunden mit Namen zu begrüßen und deren übliche Bestellungen abzurufen. Das System wird derzeit an 5 US-Standorten getestet und hat bereits mehr als 1 Million Transaktionen abgewickelt. 90% davon vollständig ohne menschliches Eingreifen. Ob McDonald's die Daten auch für andere Zwecke verwendet, ist nicht bekannt. 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
1: Also es kann keiner wollen, zumal es nicht kalkulierbar ist. Aber falls jemand das tatsächlich denkt, ich gehe nicht davon aus, auch Verarschung letztlich oder halten die uns für blöd. Du überlebst vielleicht den Nuklearkrieg, aber nicht den nuklearen Winter, der ja dann Wochen, Monate, Jahre geht. Das heißt, danach sterben ja der Rest, weil die Sonne verdunkelt, die Ernten fallen aus. Und ich glaube, dann fällt auch dein Personal aus. Das wird ja immer vergessen. Du kannst das Personal ja nicht mehr bei der Laune halten. In 20 Jahren, wenn du hier rauskommst, solange musst du hier den Affen machen, wird es eine schöne neue Welt. Dann, die haben ja immer 1 zu 100 Bodyguards, die werden sich an der Speisekammer gut, und dann ist Bill Gates hat auch nichts mehr, wieso muss ich nicht machen. Also ich glaube, das funktioniert alles nicht, da will man uns mit einschüchtern. Also von daher ist es der verzweifelte Versuch, auch es gab ja immer die Bestrebung einer europäischen Armee, aber es funktioniert nicht mehr. Du kannst diese Kriege so nicht mehr führen, weil wir haben es letztendlich mit Kriegen zu tun, wo große Armeen auf großen Schlachtfeldern nicht mehr vorkommen, sondern es sind heute letztendlich Mikrowaffen. Es gibt Abwehrraketen, die Flugzeugträger kaputt machen, Hyperschallraketen, die überall einschlagen können, die in deine Atomkraftwerke einschlagen und so. In einem Europa, was hochindustrialisiert ist, da musst du nur BASF treffen, da ist halb Frankfurt nicht mehr bewohnbar. Das ist ja jedem klar, der für 5 Cent Grips im Kopf hat, und es ist nicht kalkulierbar.
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1: Wir haben ein Rettungsboot und da soll jetzt die gesamte Titanic rein. Das ist nicht möglich, aber wir reisen keinen zurück, dann gehen wir alle unter. Wir nehmen jeden. Irgendwann ist Schluss. Es ist einfach Schluss. Und das will man eben mit dieser Agenda nicht wahrhaben, weil man sehr weit weg ist von der Realität. Weil die, die das fordern, schwenken immer dann um, wenn du sagst, übrigens im Nobelstadtteil von Hamburg machen wir jetzt ein Flüchtlingsheim auf. Das nicht. Das nicht. Und das ist genau, wir führen in Deutschland eine extrem verlogene Debatte, die von beiden Seiten instrumentalisiert wird.
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2: Ich glaube aber, dass sowas viel dadurch kommt, weil man sich dazu viel Gedanken drüber macht. Weil ihr könnt alles googeln, man kann alles nachgucken, man kann alles prüfen. Das konnte ich gar nicht. So, ich konnte das nicht nachgucken. Ich habe mir gedacht, ja, bin jetzt aus der Schule raus, ja, nächstes Jahr noch Klasse 10, ich mache jetzt eine Ausbildung. Keine Ahnung, was danach kommt. Und ich glaube halt häufig, dass sowas, man macht, zerdenkt das zu viel. Also man macht sich viel zu viel Gedanken. Einfach mal anfangen, so mal ist euch um. Was soll denn passieren? Aber man kann schon googeln, oh, wenn ich das mache, dann passiert mir das und die Wohnung kostet das und das kostet dies und dann kriegt man Burnout.

0: 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Fraunhofer Institut prüft Einschnitte, weil staatliche Aufträge zurückgehen. Bis zu 1200 Vollzeitstellen könnten bei der Forschung betroffen sein, heißt es. Die offizielle Finanzierungsstruktur zeigt die Abhängigkeit von mehreren Geldquellen. Rund 70% der Vertragsforschung erwirtschaftet die Gesellschaft mit Industrieaufträgen und öffentlich finanzierten Forschungsprojekten. Rund 30% stammen als Grundfinanzierung von Bund und Ländern. Am Sonntag gingen die Albaner den 8. Tag in Folge in Scharen auf die Straße, um gegen einen geplanten 1,6 Milliarden Dollar teuren Luxusresortkomplex zu protestieren. Umgesetzt wird das Projekt unter anderem von Jared Kushner, dem Schwiegersohn von US-Präsident Donald Trump. Kritiker bezeichnen das Projekt als korrupt und verheerend für Feuchtgebiete und Wildtiere. Der albanische Premierminister Edi Rama verteidigte das Projekt trotz zunehmender öffentlicher Kritik vehement und erklärte in einem kürzlich geführten Interview, das für die Bebauung vorgesehene Land gehöre den Investoren und nicht dem albanischen Volk. Lea Üpi, eine albanische Akademikerin, schrieb in einem Meinungsbeitrag für den Guardian: Die Albaner wissen, dass Immobilienspekulation ohne staatliche Überwachung dazu führt, dass normale Bürger Schwierigkeiten haben werden, eine Wohnung zu kaufen oder die Miete zu bezahlen. Nach dem Enthauptungsversuch durch einen Sudanesen in Belfast rufen mehrere Gruppen zu Protesten auf. Die Polizei befürchtet Unruhen und mahnt zur Besonnenheit. Zudem verstärkt sie ihre Präsenz in der Hauptstadt Nordirlands massiv. Der Sudanese hatte am Montagabend einen Mann mit einem Messer attackiert. Dem am Boden liegenden Opfer stach er mehrere Male in den Hals und versuchte anschließend, ihn zu enthaupten. Augenzeugen, die die Tat filmten, griffen selbst ein und überwältigten den Sudanesen, noch bevor die Polizei einschreiten konnte. In der inzwischen entzogenen Doktorarbeit von Mario Vogt, aktueller Ministerpräsident von Thüringen, wurden insgesamt 265 beanstandete Stellen gefunden. Es wird auch von Quellenfälschungen, erfundenen oder aufgehübschten Interviews und systematischem Textbetrug gesprochen. CDU-Mann Vogt ist damit der bisher prominenteste aktive Politiker in Deutschland, dem der Doktortitel wegen Plagiats entzogen wurde. Jetzt kam noch mehr ans Tageslicht. Apollo News schreibt, Mario Vogt soll auch einen Gastbeitrag in der Zeitung Welt mit KI verfasst haben und auch eine Rede in Buchenwald scheint der CDU-Chef in Thüringen so erstellt zu haben. 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
1: Ein Europa der 1000 Liechtensteins. Das ist ja immer so dieses Wort, was da fällt. Und ich meine, wir hatten auch jetzt zum Thema Geld wieder, wir hatten im Mittelalter 600 Münzprägestätten. Ja, dann ist es nicht so einfach, das Geld zu verschlechtern. Weil dann verwenden die Menschen nur noch das, was vollwertige Edelmetallgelder ausmachte damals. Und damals wurde eben auch in der harten Münze wurden Schulden gerechnet. Das heißt, man hatte nicht den Anreiz, sich durch Geldverschlechterung zu entschulden. Heute ist Geldverschlechterung ein Geschäftsmodell. Ja, man kauft in Dollar und Co., verschuldet man sich, kauft reale Werte, die steigen im Preis und man weiß genau, es wird Geld gedruckt, also hilft mir die Geldverschlechterung bei der Tilgung. Das war damals durch diese 600 Münzprägestätten einfach nicht möglich. Natürlich ist es dann auch komplexer in der heutigen Zeit mit der IT. Kein Problem, das abzubilden. Überhaupt kein Thema.
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1: Die Schule ist, glaube ich, das einzige Produkt, wo der Kunde nicht gefragt wird.
2: Ja.
1: Sondern er wird zwangsverpflichtet. Mhm. Wir kennen es doch von der GEZ. Du darfst bezahlen, musst bezahlen, auch wenn du es gar nicht guckst. Das ist so ähnlich. Aber ich meine, wir sind uns, glaube ich, am Tisch einig. Schule wurde gedacht, damit Schüler den unsichtbaren Lehrplan lernen. Nämlich, hör zu, du kriegst ein Lob, wenn du das, was wir dir geben, auswendig lernst, deine Gefühle unterdrückst, weil du fragst, was soll der ganze Quatsch, und das ausspuckst. Und wenn du das verinnerlicht hast, dann bist du ready fürs System und dann machst du Karriere und dann kriegst du später Geld. Und damit kannst du ja Produkte kaufen, mit denen du dann glücklich wirst, weil hier machen wir dich unglücklich. Da kommen am Ende Leute raus, die von allein.
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1: Damit sie gewählt werden, schüttet man das Füllhorn über den Wähler aus. Und der Wähler freut sich natürlich über die guten Gaben. Und er macht da auch mit. Die großen Unternehmen bekommen Aufträge vom Staat. Die werden natürlich auch bezahlt mit Geld. Wo kommt das her? Richtig, man verschuldet sich als Staat. Die Zentralbank monetisiert das, also tauscht das ein in Geld. Und es gibt ganze Gruppierungen in unserer Gesellschaft, die natürlich früher oder später vom Fiat-Geld quasi abhängig werden. Das ist wie ein Krebsgeschwür, was sich dann durchzieht. Und das führt natürlich auch dazu, dass der Widerstand, so ein Fiat-Geld abzuschütteln, gemindert wird, weil es einfach zu viele Menschen gibt, die ein vitales Interesse daran haben. So, meine Problemlösung an der Stelle eingebracht lautet, einen freien Markt für Geld zulassen, dass du und ich die Freiheit haben, das Geld für unsere Zwecke einsetzen zu können, was wir wünschen.
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In Spanien hat ein Marokkaner einer Frau auf offener Straße die Kehle durchgeschnitten. Der Mann wurde festgenommen, nachdem er die Frau bei dem Angriff in Barcelona getötet hatte. Zeugen berichteten, der Mann habe auf der Straße ein großes Messer gezückt und vor seinem Amoklauf nervöses Verhalten gezeigt. Er soll mehrfach auf die Frau eingestochen haben, bevor er ihr die Kehle durchschnitt und aus dem Gebiet floh. Das Opfer ist eine 41-jährige Frau chinesischer Herkunft. Sie war Mitinhaberin eines Restaurants, lebte seit etwa einem Jahr in Spanien und war auf dem Weg zur Arbeit. Der Täter soll laut Zeugen Allahu Akbar gerufen haben. Der US-Pharmakonzern Pfizer sagt aus Ärger über Sparvorgaben der Bundesregierung ein Treffen mit Kanzler Friedrich Merz ab und stellt Investitionen in Deutschland auf den Prüfstand. In einem Brief, der der deutschen Presseagentur vorliegt, kritisiert Vorstandschef Albert Bourla die Pläne von Gesundheitsministerin Nina Warken und zieht seine Teilnahme an einem Investorentreffen zurück. Nach reiflicher Überlegung muss ich Ihnen leider mitteilen, dass ich bei dieser Gelegenheit nicht teilnehmen kann, heißt es in dem Schreiben an Merz mit Blick auf einen im Herbst geplanten Invest in Germany Summit der Bundesregierung. In der vergangenen Woche fand das russische Wirtschaftsforum in St. Petersburg statt. Daran nahmen mehrere Politiker der AfD teil und sorgten damit für Kritik. Als Reaktion auf die Teilnahme veranlassten nun die SPD und die Union im Bundestag eine Aktuelle Stunde für Donnerstag unter dem Titel Russlands Eskalation im Ukraine-Krieg und die Teilnahme von AfD-Abgeordneten am St. Petersburger Wirtschaftsforum. Darüber berichtete das Handelsblatt. Neben dem sächsischen AfD-Chef Jörg Urban, dem AfD-Bundestagsabgeordneten Steffen Kotré und dem Europaabgeordneten Büstron reiste auch der außenpolitische Sprecher Markus Frohnmeier nach Russland. Eine Petition auf der Campact-Plattform WeAct fordert, den umstrittenen Entertainer Harpe Kerkeling zum Bundespräsidenten zu nominieren und zu wählen. Dafür wurden bereits fast 25.000 Unterstützungsunterschriften gesammelt. Der Aufruf spricht von einem Zeichen für eine starke Demokratie. Zur Begründung wird Kerkelings Rede in der KZ-Gedenkstätte Buchenwald im April dieses Jahres angeführt, wo sein Großvater, Zitat, 3 Jahre lang für die Freiheit gelitten habe. Es handele sich daher nicht um einen Spaßkandidaten, heißt es in einer Pressemeldung. 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
1: Der hat ein alter Schamane mal vor 30 Jahren gesagt, wer den ganzen Tag Pizza isst, der wird irgendwann anfangen zu denken wie eine Pizza. Und er wird dann als Pizza verspeist. Das heißt, eine gewisse Form von Wachheit bekommen wir nicht, wenn unser Geist vernebelt ist, wenn unser Mikrobiom zerschossen ist. Dann können wir bestimmte Hormone nicht bilden, die uns wach und klar denken lassen. Also ich möchte es immer gerne wieder auf diese individuelle Ebene zurückholen, wo wir selbst, um uns selbst zu ermächtigen, brauchen wir eine biochemische Grundlage. Es macht einen Unterschied, ob wir morgens zum Frühstück ein Marmeladenbrötchen essen, wie wir es im Krankenhaus ja jeden Tag dann präsentiert bekommen, wenn man mal dahin muss, oder ob wir uns ein Smoothie machen, nicht? Ob wir ein gutes Müsli uns machen oder gleich morgens mit Schokolade anfangen. Das macht was mit uns. Und ich denke, jemand, der mit sich noch in Verbindung ist, der hat auch ein Gefühl dafür, was mir gut tut und was mir nicht gut tut.

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1: In dem Moment, wo die Russen durch eine europäische Armee oder durch Soldaten, die dort als Friedenstruppen geparkt werden und plötzlich in Kampfhandlungen Russland angreifen würden, glaube ich, dass irgendwann nach all den Jahren, weil das geht ja schon nach 8 Jahren Beschussteile der Ukraine mit russischer Bevölkerung, dass der Russe, sagt man immer schon, und die Amerikaner, ist auch schon eine Form von Rassismus, ja, es sind nämlich immer die Russen und die Amerikaner, dass der sagen, okay, wir schalten jetzt mal die Zentralen in Deutschland aus, die das mitorganisieren. Das trifft dann Kaiserslautern, das trifft dann Rammstein, das trifft dann Büchel und so weiter. Und dann werden wir feststellen, was analoge Waffen heute schon können, was so ein Marschflugkörper heute schon kann, welche Sprengkraft der hat. Und ich glaube, das muss erst passieren, bis man in Berlin feststellt, Berlin und das Regierungsviertel ist aber ganz schnell ausgeschaltet. Das machen die jetzt wirklich. Mhm. Und in dem Moment, wo Krieg nicht mehr abstrakt wird und wo der auch nicht über Wochen sich zieht und irgendwo an der ganz Ostfront stattfindet, sondern wo plötzlich innerhalb von Minuten es dunkel wird in der einen oder anderen deutschen Stadt, wird man feststellen, dass die Bevölkerung sagt, das haben wir uns aber anders vorgestellt. Mhm. Weil man hat ja damals in Deutschland ziemlich lange gewartet. Ne? 43 ging es dann irgendwie, war dann auch die andere Mal in Deutschland. Das wird ja viel schneller gehen. Mhm. So. Und dann werden die Deutschen sagen, das wollten wir aber anders haben. Und ich fürchte, dass erst so etwas passieren muss, bis man vielleicht oben nachdenkt, ich glaube, wir gewinnen das nicht. Weil du kannst auch mit einer Zwille gegen den Flugzeugträger kämpfen. Das ist absurd. Du kannst gegen eine Atommacht nicht gewinnen. Du bist gezwungen zu verhandeln. Deswegen haben die ja. Mhm.
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1: Letztes Jahr habe ich noch in Essen an einer Arztpraxis die Aufschrift gesehen: Zutritt nur für Menschen ohne Krankheitssymptome. In einer Arztpraxis. Oder was da alles für... Weißt du, wenn wir über Nachrichten reden, dann wird ja oftmals darüber geredet, Faktenfinder, ist das Fake News? Ich frage mich bei manchen Nachrichten nicht mehr, ist das Fake News, sondern wie kann das veröffentlicht werden, ohne dass sich die Redaktion totlacht darüber vorher? Also zum Beispiel Meldung vor 2 Jahren, ich weiß nicht mehr, welche Stadt es war, aber da hieß es, aufgrund der Corona-Pandemie findet die städtische Beratung für Hörgeschädigte derzeit nur telefonisch statt. Und also wer über sowas nicht lacht, das sind wahrscheinlich dieselben, die sich nicht erklären können, warum auf dem letztwöchigen Sommerfest der Blindenschule die Pantomime so wenig Applaus bekommen hat. Ja, also, es ist einfach ein Wahnsinn, der nicht mehr steigerbar ist.
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